Die Toten Hosen, Shake, Rattle and Roll aus ihrem aktuellen Werk Learning English, Lesson 3. Ihre Hommage an den Mercy Beat der frühen 60er Jahre. Und auch diesen Titel haben sie da drauf gecovert. Von Jerry and the Pacemakers. Ferry Cross the Mercy. Hier im Original.

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1: Und da bleiben wir in der ersten Hälfte der 60er Jahre mit den Chiffons. One Fine Day.

Und hier noch was passend zur Vorweihnachtszeit von der Formation Love Unlimited. Sie waren eigentlich der Background-Core von Barry White und machten hier und da auch was ohne ihren Chef. It may be winter outside, but in my heart it is spring. Love Unlimited.

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1: Ganz frisch erschienen das neueste Werk der Band Drive-By-Truckers. The New OK.

Hier einen wunderschönen guten Abend zusammen. Da ist er wieder live aus dem Sendestudio Würzburg, euer Funky. Wie es von mir gewohnt seid, immer sonntags ab 22 Uhr mit den aktuellen Neuvorstellungen. Zum ersten Mal bei uns im Programm. Ja, danke dafür wie immer an die Plattenfirmen, die uns diese Tracks hier immer zur Verfügung stellen. Ja, danke auch an meine Vorgängerin, der Wiener Mädel, für die super Sendung und wie üblich super Übergabe. Ja, schön, dass du wieder vor mir bist und ich genau weiß, wo er vor mir sendet hier. Ja, mit wem ich Übergabe habe, regelmäßig jeden Sonntag ab 20 Uhr ist sie für euch da. Ja, nach längerer Abwesenheit. Ja, willkommen zurück auf jeden Fall an dieser Stelle nochmal. Ja, aber ich bin noch nicht fertig mit meinen Danksagungen, denn das Wichtigste habe ich noch vergessen, nämlich euch allen zu danken fürs Einschalten und zuhören. Ja, und ich würde mich natürlich auch freuen, wenn ihr reinschaut zu uns in unseren Chat unter radio-clan.de. So ihr da noch nicht seid, ja, herzlich willkommen. Ja, und dann will ich auch gar nicht lang um den heißen Brei rumreden, sondern euch die ersten drei Titel ankündigen. Welche da wären? Mandy Mitchell, I Just Wanna Make Love. Danach Teddy Caro, Rock'n'Roll ist geil. Und Chris Dirk und Alexander Schöbel im Duett. Mit einem Titel, der sich Duett nennt. Ja, lassen wir mal so stehen, hören wir mal rein, mal gucken, was dabei rauskommt. Und ja, wenn ihr was Spezielles hören wollt, eure Wünsche, die erfülle ich euch natürlich auch gerne. Egal, ob ebenfalls neu oder schon alt bewährt. Wenn ihr welche habt, nix wie rein damit.

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0: Das war Matti Valentino und Casa Mandel Duo mit Liesel Dradi. Naja, hat sie sich genug gedreht? Da machen wir weiter mit Nathan Evans and the St. Finks Band. Und im Titel Home, ja auch wieder ein Fußballlied zum World Cup 2026. Danach Naked mit Looking for Something und Paris Sophie mit Et parti, il est de, oder so ähnlich.
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1: Unfälle mit E-Scootern sind laut Statistik ein wachsendes Problem im Verkehr. Die Bundesregierung hat deshalb im März 2026 einen Gesetzentwurf zur Verschärfung der Haftung in den Bundestag eingebracht. Geschädigte sollen es zukünftig leichter haben, Schadenersatz zu erhalten. Der Automobilclub von Deutschland AVD sieht die Maßnahme als Erleichterung für die Durchsetzung von Entschädigungen für betroffene Verkehrsteilnehmer. Die gesetzliche Vorgabe soll für Halter von E-Scootern und anderen Elektrokleinstfahrzeugen wie Segways oder selbst balancierende Gefährte gelten. Sie alle sollen künftig der sogenannten Gefährdungshaftung unterliegen. In Anspruch genommen werden können Halter solcher Fahrzeuge dann unabhängig davon, ob sie ein Verschulden trifft oder nicht. Das Vorhaben ist mit den stetig steigenden Unfallzahlen durch E-Scooter, darunter auch Todesopfer, begründet. Die registrierten Unfälle stiegen von weniger als 6.000 im Jahr 2020 auf über 12.000 im Jahr 2024. Fast die Hälfte der Beteiligten ist dabei jünger als 25 Jahre. Auffällig ist zudem der Anstieg von Unfällen, bei denen Dritte geschädigt werden. Die 5.000 von Versicherern regulierten Schadenfälle im Jahr 2023 standen zu 40% im Zusammenhang mit Leihscootern, obwohl diese nur 20% des Gesamtbestandes dieser Fahrzeuge ausmachen. Falsch abgestellte E-Scooter stellen inzwischen ein alltägliches Sicherheitsrisiko für sehbehinderte Menschen dar. Unerlaubterweise auf Gehwegen abgestellte E-Scooter sind faktisch Barrieren, die zu Verkehrsunfällen mit schweren Verletzungen führen und schon geführt haben. E-Scooter auf Bürgersteigen kreuz und quer abzustellen, ist nicht nur rechtswidrig, sondern hochgefährlich. Mit der Gesetzesänderung soll bereits der Betrieb von E-Scootern die Haftung auslösen, die sogenannte Gefährdungshaftung. Ein individuelles Verschulden ist dann durch den Geschädigten nicht nachzuweisen, um Schadenersatz vom Versicherer zu erhalten. Bisher scheiterte die Forderung häufig daran, ein persönliches Verschulden des letzten Nutzers des Rollers festzustellen. Selbst bei schweren Verletzungen von Passanten, die über einen achtlos abgestellten Scooter stolperten, sprach die Rechtsprechung keinen Schadenersatz zu. Der AVD sieht hier ein erhebliches Gefährdungspotenzial für Fußgänger und Radfahrer durch E-Scooter als motorisiertes Fahrzeug. Dazu kommen die Verletzungen von Mitfahrern auf den Trittbrettern, deren Beförderung ausdrücklich verboten ist.
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Pascal Romé war das für euch mit Nie genug, immer nur so Remix. Es geht weiter mit Pedro Zambagno, Feed Melody und Mac Menko K. Und im Titel Chetsky, danach Purple Disco Machine mit Disco Cherry und Serra Vino mit Cinderella.

Einen wunderschönen Samstag wünsche ich euch allen. Hier ist sie wieder, eure Anne. Ich begrüße alle ganz recht herzlich zu meiner Sendung. Das wäre heute glatt schief gegangen mit meiner Sendung. Hätte vielleicht ausfallen müssen. Aber ich habe noch die Möglichkeit gehabt zu senden.

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Jetzt habe ich ein Master KG mit Jerusalemer in einer Trend-Techno-Vision.

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2: Im Studio Sönke Röhling. Dämpfer für die deutsche Nationalmannschaft bei der Fußball-WM. Im abschließenden Vorrundenspiel hat das DFB-Team mit 1:2 gegen Ecuador verloren. Bundestrainer Julian Nagelsmann sagte bei Magenta:
3: Für Ecuador ging es um alles. Hat man dann schon gemerkt, dass die auf dem Gaspedal waren. Wir hatten mit Ball keine richtige Struktur mehr, haben kaum mehr Entlastung gehabt. In der zweiten Halbzeit war es dann auch verdient.
2: Das Ticket für die K.O.-Runde hatte Deutschland schon vor dem Spiel sicher. Am Montag geht es nun in Boston weiter, gegen wen ist noch unklar. Die weiteren Ergebnisse der Nacht: Niederlande-Tunesien 3:1 und Schweden-Japan 1:1. Wer bestellt, bezahlt. Unter diesem Motto sollen die Kommunen in Deutschland entlastet werden. Bund und Länder haben sich jetzt nach langem Streit auf eine Finanzreform geeinigt. So sollen Städte und Gemeinden ab September 80% der Kosten zurückbekommen, die ihnen durch neue Bundesgesetze entstehen. Bundeskanzler Merz sagte:
4: Wir alle haben angespannte Haushaltssituationen. Wir werden also in Zukunft gemeinsam, auch aus einem gemeinsamen Interesse heraus, darauf achten, dass wir das, was wir beschließen, auch gemeinsam bezahlen, sei es auf der Ebene des Bundes, der Länder oder der Gemeinden.
2: Die Kommunen schlagen schon länger Alarm, dass sie angesichts eines Milliardenlochs im Portemonnaie mehr Unterstützung brauchen. Im Prozess um den Anschlag auf den Magdeburger Weihnachtsmarkt fällt heute das Urteil. Die Generalstaatsanwaltschaft fordert für den Angeklagten lebenslange Haft mit anschließender Sicherungsverwahrung. Bei der Tat vor 1,5 Jahren waren 6 Menschen getötet und mehr als 300 verletzt worden. Das Technische Hilfswerk schickt heute ein erstes Team ins Erdbebengebiet nach Venezuela. Die knapp 50 Helfer fliegen mit einer Bundeswehrmaschine. Sie sollen bei der Rettung von Verschütteten helfen. Die Zahl der Toten nach dem Erdbeben ist inzwischen auf mindestens 235 gestiegen. Rund 40.000 Menschen werden noch vermisst. Die Deutsche Bahn schraubt ihre Ziele deutlich nach unten. Bahnchefin Paller sagt, bisherige Versprechen, etwa mehr Fahrgäste, komplett digitale Schiene und hohe Pünktlichkeitswerte, seien so nicht realistisch. Für den Fernverkehr heißt das konkret, 80% Pünktlichkeit sollen erst 2035 erreicht werden.
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5: Mit KI-Support. Klarer Himmel oder nur ein paar Wolken und es bleibt trocken. Tagsüber wird's dann richtig heiß, verbreitet sonnig und weiterhin ohne Regen. Die Höchstwerte liegen bei 31 bis 38 Grad. Vereinzelt sind sogar 41 Grad drin. Morgen bleibt's meist sonnig, im Westen können aber auch mal kräftige Gewitter runterkommen, maximal 41 Grad.

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0: Mit aber kannst du nicht falsch machen. Geht immer gut. Und als Opener perfekt geeignet. Auch hier in dieser Sendung.
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0: Freitag ist heute. Freitag, der 26. Juni. Ihr hört die Sendung Der Morgen mit Gernot, die es montags bis freitags live gibt von 6 bis 9 und unlive von 3 Uhr in der Nacht bis 6 Uhr ran. Gibt es immer die Wiederholung vom Vortag. Ich habe eben doch nochmal mein Geschwafel gehört vom Donnerstag. Ja, ja, ja. Naja, gut, okay. Ich erspare mir das. Ja. Das bringt sowieso nichts. Ne? Gegen diesen Gernot doch was zu sagen, bringt nichts. Das ist sowieso ein Schlaumeier, besser, Klugscheater und letztes Wort haben. Na, auch so ein Typ, ich weiß nicht. Egal, wie auch immer. Zur vollen Stunde Nachrichten, Sport und Wetterbericht in kompakter Variante. Dann gibt es und in der 20. Sendeminute einen kleinen Beitrag, um halb die Wetteraussichten und 10 nach halb so circa gucken wir auf die Geburtstagskinder des Tages. Wie immer hört ihr einen deutschsprachig gesungenen, gefolgt von einem nicht deutschsprachig gesungenen Titel, das immer im Wechsel und dazwischen die aktuelle Uhrzeit. 6 Uhr und 8 Minuten, 8 Minuten nach 6. Los geht's nach Aber in Englisch mit Rex Gildo in Deutsch. Der Sommer ist vorbei. Ja, das ist Kontrastprogramm zu dem heißen Tag heute. Der Sommer ist vorbei.

0: dieser Gernot, ja, dabei fängt der Sommer erst richtig an, ne? Spielt der Titel, der Sommer ist vorbei. Ja, ja, ja. So ist er, ja. Der macht genau das Gegenteil von dem, was man so erwartet von ihm. Das ist dieser Gernot. Ihr Lieben, mitten auf der Straße ist jetzt dran und die singen Solle, Solle zum Wiedergutmachen, ja? Sonne, Sonne. Genau, die erwarten wir ja heute auch. Angeblich soll es ja heute noch ein bisschen heißer werden wie gestern. Also ich fand es gestern schon ganz schön heiß. Ich habe jetzt derzeit hier 18 Grad. Ja, ich veralber euch nicht. Wirklich 18 Grad gemessen hier tatsächlich, wo ich jetzt hier gerade bin. 18 Grad. Wie hat der Gernot das wieder gemacht? Sage ich euch. Ich bin heute Nacht um 3 Uhr aufgestanden, wach geworden, aus Versehen. Hab die Fenster und Türen komplett geöffnet, weil die Außentemperatur waren 17,5 Grad. Hab ich hier Durchzug gemacht, komplett. Und die Hütte ist nach 3 Stunden tatsächlich komplett ausgekühlt. Ich sitze jetzt hier bei 18 Grad und musste mir sogar ein T-Shirt anziehen, weil sonst ist es maifrisch. Und nachher, wenn ich merke, die Temperaturen gehen über 20, mache ich Fenster und Türen komplett zu. Und dann ist gut. Mensch, Gernot, du bist ja so ein 9-mal schlauer Kerl. Ja, ich weiß, ich weiß. Autogramme gibt's an der Kasse. Gernot, wir wollen ein Kind von dir. Ja, nehmt euch eins weg. Die gibt's da auch.
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0: Apropos, Gernot macht immer das, was man nicht erwartet bei ihm. Das mache ich jetzt wieder. Middle of the Road und Solly Solly, 6 Uhr und 16 Minuten, eine Minute nach Viertel 7. Ich spiele euch jetzt den ältesten Titel, den ich hier in meinem Repertoire habe. Ja, nichts mit 50er, 60er, 70er, 80er, sondern mal einen richtig fetten Blick über den Tellerrand. Dieser Titel, den wir jetzt hören, der ist von 1926. Ja, ist aber passend zum Sommerbadewetter. Ne? Ich habe das Fräulein Helene baden sehen. Das war schön. Ja, da konnte man Waden sehen, die so rund und schön im Wasser stehen. Oder so ähnlich geht der Text. Ja, ja, ja, ja. Ich denke mal, viele werden den Titel gar nicht kennen, aber Gernot kennt sowas, weil ich bin ein alter Sack. Und ich habe sowas in meinem Radio gehört, als ich so ein kleiner Stippi war und Klimmzüge am Broadcasten gemacht habe, weil der so hoch stand. Hier ist er. Erwin Hartung hat das Ding gesungen aus dem Jahr 1926. Und wie ich den in Stereo bekommen habe, das bleibt mein Geheimnis, das verrate ich euch nicht. Normalerweise ist das hier im Schellackplattensound in Mono, ne? Aber hier in der tollen Stereoaufnahme.
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0: Mann, was hat der da gesungen? Und wenn sich ungeschickt tief sich bückt, oh, da sieht man ganz genau bei der, also Gernot, was spielst du hier für jugendunfreundliche Musik? Das ist ja wieder so ein Ding aus der Ecke.
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2: wo Mutti sonst nur blasen kann.
0: Nee, wir hören jetzt den Beitrag. Wir hören jetzt den Beitrag um 6:21, 9 Minuten vor 6:30 und danach von Hello. Ja, ihr kennt schon da New York Groove, kennt ihr den noch? Ja, ja, den spielen wir nicht, sondern wir spielen einen Titel, der sich ähnlich anhört. Let It Rock heißt er. Aber erst der Beitrag. Und ich sehe, auch dieser Beitrag stammt aus der Ecke der Frivolität. Was für ein Teil? Na, hier aus der Ecke.
2: Muss ich denn jedes Mal, wenn ich sauge oder saugblase, den Schlauchstecker in die Schlauchnut schieben?
3: Wie Sie wünschen, Gnädefrau.
4: Das EU-Einheitskondom EN600 ist vielen deutschen Männern offenbar zu groß. Eine vom Hersteller Condomi bezahlte Messaktion in Zusammenarbeit mit Profamila Bochum ergab, dass die Hälfte der Zielgruppe das EU-Kondom nicht passe, wie das Nachrichtenmagazin Focus am Sonntag berichtete. Condomi-Vorstand Oliver Gothe zufolge fallen vor allem junge Männer die Gummis herunter. Der durchschnittliche deutsche Penis sei etwa 3,5 bis 4 mm schmaler als von der EU vorgesehen. Deshalb sei eine europaweite Debatte erforderlich, ob wir unseren Größenvorstellungen verändern müssen. Rothe plädierte für die Einführung mehrerer Größen und sagte, wir tragen ja auch verschiedene Socken.
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1: Da New York Groove von sich gab, die sangen hier den Titel Let It Rock. 6 Uhr und 26 Minuten in der Zwischenzeit, 4 Minuten vor 6:30. Wolle Petri singt den Titel Coco, ja, Ho Chi Kakao, kennen wir die deutsche Fassung von dem legendären Sweet Song. Genau, und dann gucken wir mal nach dem Wetter. Aber erstmal der Wolle.
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Der Singtitel Ochi Kakao, nee, das hatte ich nicht gesungen. Die haben Coco gesungen. Aber Ochi Kakao heißt er hier in der deutschen Fassung mit Wolle Petri. 6:30 Uhr, ganz genau 6:30 haben wir es. Ihr hört die Sendung Der Morgen mit Gernot. Das ist der gut gelaunte Kerl hier hinter den beiden Mikrofonen, der sehr amüsiert wie Wolle auf dem Milchwagen. Für euch dufte Mocke zu spielen. Und das montags bis freitags, 6 bis 9 Uhr live. Und unlive von 3 Uhr nachts bis 6 Uhr an, immer die Wiederholung vom Vortag. Jetzt gibt's schöne tanzbare Disco-Mucke mit Lee Ann Ross und Fantasy, ja? Nicht Lion. Nein, nein, die Dame möchte wirklich gerne Lee Ann ausgesprochen werden, obwohl da L-I-A-N steht und man könnte denken, na Lion war oder so. Nee, nee, nee, sie hat das mal im

0: Interview von sich gegeben. Leon Ross und Fantasy, zuvor Dies Wetter.
1: Mit KI-Support. Klarer Himmel oder nur ein paar Wolken und es bleibt trocken. Tagsüber wird's dann richtig heiß, verbreitet sonnig und weiterhin ohne Regen. Die Höchstwerte liegen bei 31 bis 38 Grad. Vereinzelt sind sogar 41 Grad drin. Morgen bleibt's meist sonnig, im Westen können aber auch mal kräftige Gewitter runterkommen, maximal 41 Grad.

0: Die Freunde der Disco-Musik sind jetzt voll auf ihre Kosten gekommen mit Leanne Ross und Fantasy um 6 Uhr und 38 Minuten, 8 Minuten nach halb 7. Spielen wir noch einen Titel und dann gucken wir mal, wer heute Geburtstag hat. Ein bisschen was Gefühlvolles, ne? Wir müssen das erstmal ausruhen nach diesem langen Disco-Getanze hier. Etwas Entspannteres, ne? Aber dennoch nicht unflott, wie ich immer zu sagen pflege. Howard Carpendale singt herzvolle Mucke, wie wir ja ihn eigentlich immer so kennen, ne? Nicht nur, aber sehr, sehr häufig. Wem erzählst du nach mir deine Träume? Da ist er.
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0: So, dann gucken wir mal, wer heute Geburtstag hat. Heute am 26. Juni oder Geburtstag hätte. Chris O'Donnell, ne? Der US-amerikanische Schauspieler, wird heute 56 Jahre alt. Wen haben wir noch? Leander Hausmann, deutscher Regisseur und Schauspieler, wird heute 67 Jahre alt. Chris Isaak, der US-amerikanische Sänger und Schauspieler, der wird heute 70 Jahre alt. Guck einer an. Den werden wir mal nächste Stunde würdigen. Wen haben wir noch hier? Gucken wir. Den nennen wir nicht, wie immer. Wie gesagt, wer Brandmauer mir gegenüber gibt, dem gebe ich auch Brandmauer zurück. Und somit nenne ich keine SPD-Politiker und Grünen und linken Politiker. Haben sie Pech gehabt. Ist ihr Problem, ne? Sie wollten die Brandmauer, kriegen sie von mir auch. Und somit nenne ich sie auch nicht mal. Und gratuliere so nicht zu mir Geburtstag. Böses Menschenkind, Gernot. Ja, stehe ich drauf. Wer gibt's denn hier noch? Wen haben wir denn noch? Dr. Salvador Allende, ja, chilenischer Politiker und Staatspräsident, der hätte heute auch Geburtstag gehabt, aber schon lange nicht mehr unter uns. Peter Lohr, und das ist ein österreichisch-amerikanischer Schauspieler und Regisseur, der hätte heute auch Geburtstag gehabt. Und wer ist denn hier? Guck mal an, Hans-Joachim Preil. Wer kennt ihn nicht? Ossis kennen ihn alle, ne? Herricht und Preil? Ah, ja, genau. Nun hat ja der gute Mann leider, wie wir ja wissen, nicht gesungen. Rolf Herricht, ja, der hat den einen oder anderen Song gesungen. Habe ich auch ein paar bei mir im Archiv drin. Aber, er ist ja der Sketchmann ohne Ende, ne? Wie wir ja wissen. Hat die Dinge alle selber geschrieben. Und da hören wir uns mal einen an. Passend zum Sommer. Ihr wisst schon, abends, was passiert immer? Da kommen die doofen Mücken, ne? Und wie man mückenlos wird. Das erzählt uns jetzt Geburtstagskind Hans-Joachim Preil mit seinem Sketchpartner Rolf Herricht. Ihr könnt da was lernen, hört mal genau zu.
1: Ich habe ein Mittel erfunden gegen Mücken. Aha, und zwar Mucks. Nee, das war Herr Mucks. Ich bin ja Herricht. Ja. Und da habe ich das Mittel erfunden, Mückentötolin.
2: Bitte, Moment, wie heißt das?
1: Mückentötolin.
2: Das haben Sie erfunden?
1: Ja, pass auf, ich habe auch...
2: Gegen Mücken?
1: Gegen Mücken.
2: Ein Mückenbekämpfungsmittel?
1: Ja.
2: Ist das was für ein Urlaub?
1: Naja, natürlich, da gibt's ja die meisten.
2: Ja, drum, das interessiert mich, ja.
1: Du, pass auf.
2: Können Sie mir das irgendwie besorgen, ja?
1: Naja, ich hab's ja erfunden. Pass auf, jetzt geht's los, ja? Das ist hier die Gebrauchsanweisung.
2: Moment, noch drei Seiten?
1: Ja, ist ein bisschen länger, nicht? Das ist...
2: Naja, schön, gut.
1: Ich meine, Sie müssen es ja auch verstehen. Also, pass auf, jetzt geht's hier los, ja? Und zwar fängt das hier an, das ist schön, ja? Wenn du eine Mücke siehst...
2: So sag ich, lass sie grüßen. Ja. Naja, entschuldigen Sie, ich wollte Sie nicht unterbrechen. Also erzählen Sie mal hier von Ihrer Erfindung.
1: Ich erkläre Ihnen das dann lieber so, ohne Gebrauchsanweisung. Ja. Passen Sie auf, Herr Preil. Ich versuche es jetzt mal mit Worten. Ja? Stellen wir mal uns vor, dass hier eine Mücke säße.
2: Was, hier sitzt eine Mücke jetzt, ja?
1: Angenommen. Oder hier, wie gut. Sie wollen.
2: Also, bitte schön.
1: Angenommen hier.
2: Ja, bitte schön.
1: Sitzt eine Mücke.
2: Ja, was mache ich?
1: Jetzt erstmal Vorsicht.
2: Ja.
1: Jetzt gehen Sie ganz langsam an die Mücke heran. Immer näher. Aber am besten, wenn Sie es machen, Sie drehen das Gesicht weg, damit Sie nicht einen Schreck kriegen.
2: Also bitte, ja, was soll das, ja?
1: Ja, ich meine, man muss ja vorsichtig sein. Ich meine, die Mücke, sie darf Ihnen ja nicht entfliehen.
2: Naja, na bitte schön, nicht?
1: Jetzt gehen Sie also ran an die Mücke,
2: ja,
1: greifen vorsichtig zu und nehmen die Mücke. Und zwar zwischen Daumen und Zeigefinger der linken Hand. Aber vorsichtig. Und jetzt greifen Sie zur Flasche mit dem Mückentötolin.
2: Eine Flasche ist das?
1: Die öffnen Sie und dann haben Sie diese Spritze.
2: Um Gottes Willen, was haben Sie denn da?
1: Die wird dazu geliefert.
2: Moment mal, das ist ja eine Injektionsspritze.
1: Ja, für Insekten, jawohl. Und da nehmen Sie jetzt... Nehmen Sie also so, 50 Kubikzentimeter, die...
2: Was, Moment mal, 50?
1: Na, können auch mehr nehmen, umso garantierter ist die Wirkung, nicht wahr? Also jetzt nehmen Sie das und jetzt spritzen Sie die Mücke.
2: Ja.
1: So, nun ist das erledigt.
2: Ja, und dann?
1: Nun halten Sie das mal.
2: Bitte schön.
1: Jetzt kommt es, passen Sie auf. Jetzt stellen Sie sich ganz ruhig irgendwo in ein Zimmer, wo möglichst kein Durchzug ist, nicht?
2: Ja.
1: Und jetzt beobachten Sie die Mücke.
2: Ja.
1: Und jetzt kommt das Erstaunliche.
2: Aha, dann bin ich gespannt.
1: Auf einmal wird der Mücke schlecht.
2: Was wird?
1: Sie wird also richtig blass. Sie verdreht die Augen so komisch. Das ist schon sehr verdächtig, ja? Jetzt können Sie schon stolz auf Ihre ersten Erfolge sein. Passen Sie auf. Jetzt plötzlich klappt sie den Mund auf.
2: Mund.
1: Und lässt die Zunge so raushängen.
2: Bitte.
1: Und Herr Prall, wenn jetzt die Zunge blau wird.
2: Bitte was?
1: Dann ist das das sicherste Zeichen. In circa einer Minute ist die Mücke verschieden.
2: Bitte, was ist die Mücke?
1: Verschieden.
2: Wieso, was heißt verschieden?
1: Tot.
2: Ach so, sie ist tot?
1: Tot.
2: Na, lieber Freund, das horrender Blödsinn ist das. Wenn Sie die Mücke nun schon einmal zwischen Daumen und Zeigefinger haben, ja, dann brauchen Sie die Mücke bloß zerdrücken, runterwerfen, ist sie auch tot.
1: Na? So zerdrücken?
2: Ja.
1: Na, das geht auch, natürlich, wie Sie
2: wollen. Na ja, Mensch, das geht.
0: Geburtstagskind Hans-Joachim Preil mit seinem Sketchpartner Rolf Herricht und das Mückentötolin. Du wisst ja Bescheid, wie man Mücken am besten und zuverlässig los wird. Wir hören Glenn Campbell und Gentle on My Mind. Ich hatte mich amüsiert. Sie dreht aber ihr Gesicht weg, ja, sonst erschreckt sich die Mücke. Richtig!

Glenn Campbell, Musik für unsere Country-Fans, hier in meiner Sendung Der Morgen mit Gernot um 6:52, 7:08. Alle, die jetzt losen müssen auf dem Maloche, winke, winke, wir hören uns dann am Montag wieder. Danke, dass ihr mir die letzten 2 Stunden zugehört habt. Wieso 2 Stunden, sage ich euch, weil ich das sehe, dass viele, viele, viele morgens die letzte Wiederholungsstunde hören von 5 bis 6. Und dann nochmal so ein bisschen von 6 bis 7:15 und dann müssen sie los, ne? Weil sie ja pünktlich auch auf Arbeit sein müssen. Was wir wissen. Danke fürs Lauschen und die dann noch dranbleiben, da freue ich mich drüber. Wir haben noch ein bisschen was vor, noch ein bisschen über 2 Stunden, ne? Wer übrigens mir mal irgendeine Nachricht zukommen lassen möchte, der kann das tun. Und zwar gerne unter 0170 18 16 6 1 6 0170 18 16 6 1 6. Der heiße Draht hier direkt ins Studio, wenn ihr möchtet. Anrufe bitte erst nach 9, ne? Wäre angenehm, alles andere, SMS oder WhatsApp, gerne hier. Und ich vermittle dann auch gerne, wenn ihr möchtet, das Buchen der Sendung beziehungsweise auch der Nachtsendung. Und ja, ich beantworte auch Fragen. Ja, gerne, gerne. Ihr wisst ja, ne? Wie war das? Einfache Fragen 20 Euro, schwierige Fragen 40 Euro, dumme Fragen 100 Euro. Ja, bis rein an die Nachrichten gibt's noch Reinhard May und Ankomme Freitag, den 13. Gleich ist er zu hören. 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

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Das Telefon klingelt, nein, ich schwöre, falsch verbunden. 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
2: Im Studio Sönke Röhling. Bevor es in die K.O.-Runde geht, hat sich Deutschland bei der Fußball-WM einen Patzer erlaubt. Nach 2 Siegen gab es zum Abschluss der Vorrunde gegen Ecuador eine verdiente 1:2-Pleite. Kapitän Joshua Kimmich sagte bei Magenta:
3: Ja, ich fand, wir sind eigentlich relativ gut ins Spiel gekommen, gehen früh in Führung. Wir haben dann wieder zu viele Ballverluste, laden dadurch den Gegner immer wieder ein, machen dann auch den Gegner dadurch stark. Und ja, in der zweiten Halbzeit muss man dann schon sagen, war es dann eine verdiente Niederlage.
2: Ecuador hat sich mit dem Sieg ebenfalls qualifiziert. Außerdem weiter sind die Elfenbeinküste, die Niederlande, Japan, Australien und Schweden. Lange wurde gestritten, jetzt gibt es eine Finanzreform. Bund und Länder wollen damit die Kommunen in Deutschland entlasten. Künftig gilt das Prinzip, wer bestellt, bezahlt. Die Kommunen sollen 80% der Kosten zurückbekommen, die ihnen durch neue Bundesgesetze entstehen. Vor allem wegen stark gestiegener Sozialausgaben stehen die Kommunen immer mehr unter Druck. Der rheinland-pfälzische Ministerpräsident Gordon Schnieder sagte:
4: Immer dann, wenn Bund und Länder eng und vertrauensvoll zusammenarbeiten, dann gelingt es uns auch, das Land voranzubringen. Und ich bin dankbar, dass uns das hier auch wieder gelungen ist, dass auch das Signal, was wir heute senden können, dieser Staat funktioniert. Wir kommen nicht nur ins Handeln, sondern wir sind mittendrin.
2: Nach den schweren Erdbeben in Venezuela läuft die internationale Hilfe an. Mehrere Länder kündigten an, Rettungskräfte in die Region zu schicken. Die Bundeswehr fliegt heute ein 50-köpfiges Team des Technischen Hilfswerks ins Erdbebengebiet. Es soll bei der Rettung von Verschütteten helfen. Die Zahl der Toten ist unterdessen auf mindestens 235 gestiegen. Rund 40.000 Menschen werden noch vermisst. Die Organspendezahlen in Deutschland sind weiter zu niedrig. Der Bundestag hat deshalb jetzt über eine Neuregelung diskutiert. Eine fraktionsübergreifende Gruppe will, dass alle automatisch Spender sind, außer sie widersprechen. Eine andere will lieber besser aufklären und dass man sich leicht ans Register eintragen kann. Gut 1,5 Jahre nach dem Anschlag auf den Magdeburger Weihnachtsmarkt wird heute das Urteil erwartet. Die Generalstaatsanwaltschaft fordert lebenslang für den Angeklagten. Kurz vor Heiligabend 2024 war er mit dem Auto in die Menschenmenge gerast. Er tötete 6 Menschen, über 300 wurden verletzt.
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5: Mit KI-Support. Viel Sonne und nur ein paar Wolken ziehen heute Morgen durch und es bleibt trocken. Im Laufe des Tages knallt die Hitze dann richtig rein mit 31 bis 38 Grad. Im Westen vereinzelt sogar bis 41 Grad. An den Inseln ist's etwas angenehmer. Morgen gibt's im Westen mehr Wolken und ab und zu kräftige Gewitter, sonst weiter oft sonnig bei maximal 41 Grad.

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0: Schöne Mucke mit Dave Edmonds, ja, und der machte den Opener der zweiten Stunde meiner Sendung.
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0: Das Grauen hat einen Namen, sitzt im schönen Märkisch-Oderland hinter zwei Mikrofonen, einen für den linken Kanal, das ist der hier, und einen für den rechten Kanal, das ist der hier, und hört auf den Namen Gernot. Montag bis Freitag von 6 bis 9 Uhr live und unlive von 3 Uhr in der Nacht bis 6 Uhr an gibt's die Sendung Der Morgen mit Gernot mit dem Held vom Erdbeerfeld. Zur vollen Stunde gibt's bei mir die Nachrichten, Sport und Wetterbericht, wie eben gehört, damit ihr gut informiert in den Tag kommt. Dann in der 20. Sendeminute hören wir einen kleinen Beitrag um halb die Wetteraussichten und 10 nach halb schauen wir mal nach, wer heute Geburtstag hat. Musikalischerseits, der Fairnessfilter, scharf geschaltet, wie ihr ja wisst, bedeutet, ich spiele meinen deutschsprachig gesungenen, gefolgt von einem nicht deutschsprachig gesungenen Titel, dazwischen die aktuelle Uhrzeit, wie es sich gehört in der Morgensendung, und dann ist der Drops so gut wie lutscht, na? 7 Uhr und 7 Minuten, 7 nach 7 und nach Dave Edmonds, The Race is on in Englisch, haben wir was Deutsches von Jürgen Markus, dem Unvergesslichen, mit C geschrieben, ja? Ich lieb dich mehr. Hören wir? Und ich freue mich, dass ihr so zahlreich eingeschaltet habt. Und vor allen Dingen, wenn endlich mal einer von euch Geizhälsen mir meinen Kaffee ausgeben würde. Was? Gernot, sei nicht so böse zu den Hörern, sonst schalten die ab. Ja, kann sein. Aber der eine Hörer, der mir zuhört, der schaltet nicht ab. Wer denn? Na, du selbst.

Jürgen Markus, ich liebe dich mehr hier in der Sendung Der Morgen mit Gernot. 7 Uhr und 11 Minuten, 4 Minuten vor Viertel 8. Frida, wann müsste das ja eigentlich heißen? Die Engländer mit den Buchstaben immer. Also rein theoretisch müsste das Frida heißen. Frida Payne. Naja, ich kann mich auch gerade blamieren, weil bei Eigennamen, also bei Künstlernamen, kann es durchaus sein, dass sie völlig anders ausgesprochen werden, wie sonst im Englischen üblich ist. Ich lasse das mal so stehen. Der Titel heißt jedenfalls Band of Gold. Und die mit ihren großen und kleinen Schreibungen, das werde ich auch nicht so richtig verstehen. Ne? Der eine sagt, entweder alles mit einem großen Anfangsbuchstaben oder nur am Satzanfang und den Rest dann klein. Du, die Engländer. Mit unseren schönen Buchstaben. Nee, du. Ja, wie würden die Typen da sagen, da? Die spinnen doch, die Engländer. Ja. Manchmal habe ich auch das Gefühl, ne? Warum könnte nicht die ganze Welt Deutsch schreiben? Wie jetzt? Mit lateinischen Buchstaben? Ja, stimmt. Wir Deutschen sind ja auch ein bisschen behämmert. Wir schreiben mit lateinischen Buchstaben und nicht mit deutschen. Die Zeiten sind leider vorbei. Zur Kaiserzeit war es tatsächlich noch so. Die deutschen Buchstaben. Ich kann das auch noch lesen, das Deutsch. Ja, ich bin des Deutsches mächtig. Was für ein Ding? Gernot, spiel lieber den Titel. Ding.

0: Frida Payne und Band of Gold, hier um 7 Uhr und 15 Minuten, ganz genau Viertel 8 oder Viertel nach 7, wie ihr es gern hättet. Jetzt gibt's eine schöne deutsche Cover-Variante. Im Englischen kennen wir die Nummer von Arabesque. Ja, Arabesque, da wo die Sandra mitgesungen hat, ne? Als Mittäterin hätte ich beinahe gesagt. Nein, natürlich, Mitsängerin. Na, und die haben damals einen Titel gesungen, der hieß Take Me, Don't Break Me. Das Ding ziehen wir jetzt in Deutsch jetzt rein von Benny. Benny singt Montag ist schon Tag. Ja, das passt übrigens sehr gut, wenn die Wiederholungssendung hier von der Sendung gesendet wird am Montag. Ja, dann hilft das ein bisschen, über diesen grimmigen Tag zu kommen. Ja, Montag ist wirklich der schlimmste Tag, den es gibt. Aber wir haben ja heute Freitag und da freue ich mich besonders, diesen Titel spielen zu können. Weil er nicht zutrifft. Erst Montag dann.
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0: Benny, Montag ist Showtag. Ja, wie recht er doch hat. Schöne Nummer. 7.20 Uhr Minuten haben wir es, 10 Minuten vor halb 8. Jetzt gibt's wieder den Beitrag, den versprochenen, und dann gibt's die Schwestern. Sister Sledge und We Are Family. Ja, bei zweien? Naja, bei dreien dann eher. Sind die drei? Ich muss mal nachgucken. Sister Sledge, ich glaube, die sind sogar drei. Naja, glauben muss man in der Kirche, wissen muss man. Ne? Wissen ist Macht und nicht wissen macht nicht. Richtig.
1: Die Dortmunder Studenten hatten einen kuriosen Auftakt zum Wintersemester. Auf der Homepage der Uni Dortmund hat ein Sexlink eines Dozenten für deftigen Wirbel gesorgt. Durch ein Versehen konnte jedermann Verbindung zur privaten Homepage des Erziehungswissenschaftlers aufnehmen. Dort konnte man den Dozenten nackt in verschiedenen Sadomaso-Posen bewundern. Nur ein Zufall, dass das Spezialgebiet des Dozenten ausgerechnet Körpersprache ist?

Sister Sledge, Viere. Vier Mädels waren's. Eines leider nicht mehr unter uns. We are family. 7:25 in der Zwischenzeit. 8:05. Der Titel von Bernd Klüver, ne? Der Junge mit der Mundharmonika, der sollte ja durchaus bekannt sein, ist auch, denke ich mal, ihm recht gut zuzuordnen, ne? Stammt allerdings nicht aus seinem Mist, ne? Im Original ist das Ding von Mickey, The Mountain Orange Boy heißt die Nummer. Im Original, Bernd Klüver hat da, wie gesagt, der Junge mit der Mundharmonika draus gemacht und das total erfolgreich. Es gibt allerdings auch noch eine Variante, eine deutsche Variante von Vicky D. Anders, ne? Mundharmonika.

0: das war die deutsche Variante von Vicky Leandros. Ne? Die andere von Bernd Klüver ist durchaus bekannter zugegeben, aber hier dennoch nicht unflott. Ne? 7 Uhr und 30 Minuten, ganz genau 7:30, so wollte ich eigentlich sagen. Wir wenden uns wieder den Wetterdaten zu und ein paar Verbrauchertipps, die können sich anschließen. Wenn nicht, ist nicht so schlimm, dann hört ihr gleich Blondie und One Way or Another.
1: Mit KI-Support. Viel Sonne und nur ein paar Wolken ziehen heute Morgen durch und es bleibt trocken. Im Laufe des Tages knallt die Hitze dann richtig rein mit 31 bis 38 Grad. Im Westen vereinzelt sogar bis 41 Grad. An den Inseln ist's etwas angenehmer. Morgen gibt's im Westen mehr Wolken und ab und zu kräftige Gewitter, sonst weiter oft sonnig bei maximal 41 Grad.

0: Blondie, One Way on Another, ne, or Another, so hat sie gesungen. 7 Uhr und leider fehlen noch ein paar Sekündchen, aber dann haben wir es 35, sprich 5 Minuten nach 7:30. Jetzt gibt es was aus der Rubrik oder aus dem Genre Comedy. Ja? Da gibt es ja mehrere Patienten, hätte ich beinahe gesagt. Nein, aber mehrere, die das richtig drauf haben, ob Mike Krüger oder Karl Dall oder auch die Dahlerforden. Ne? Und der, ich glaube, heute würde der einen riesen Chatstrom dafür kriegen, ne? Für die Nummer, die jetzt hier ist. Ja, mit dem würden sie Rassismus so ja unterwerfen, unterjubeln. Tatsächlich, Fatima, heute ist Ramadan. Und was der da so von sich alle gibt, ja, wann hat er das eigentlich gemacht? Damals war das noch nicht so schlimm, 1978. Tja, das ist lange her. Heute würden sie wahrscheinlich verteufeln dafür. Ja, wahrscheinlich gibt's dann, würde die öffentlich-rechtlichen Sender würden das dann boykottieren und würden das dann nicht spielen. Wie schon so oft. Ja, die Bayern, Prüde, der Bayerische Rundfunk, die spielen, was haben die nicht gespielt? Skandal im Sperrbezirk. Das stand auf dem Index drauf damals, wie das Ding rauskam von der Spider Murphy Gang. Und der Titel, den wir jetzt hören, der würde wahrscheinlich beim ganzen öffentlich-rechtlichen Rundfunk nicht zu hören sein. Dieser Rassist, dieser böse Nazi, die Dahlerforden. Ihr müsst euch mal auf den Text, hört mal auf den Text, ja. Die Melodie ist dabei zweitrangig. Ich find's trotzdem schön, weil es klar und deutlich, ja, gesungen ist. Ja? Der Text gefällt mir sehr gut sogar.
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Ja. Gefällt mir eigentlich sehr, sehr gut. Aber egal, ich werde das mal nicht so kommentieren. Jedenfalls, das wäre wirklich heiß. Na doch, einen Kommentar will ich schon lassen. Stellt euch vor, ihr würdet heute was gegen den Islam sagen oder gegen den Ramadan. Werdet ihr sofort Nazis, ne? Dieter Haller von 1978, da haben wir alle gemeinschaftlich drüber gelacht. Vielleicht sollte man da mal drüber nachdenken, dass man heute vielleicht auch noch drüber lachen könnte. Nicht über den Islam, sondern vielleicht mit dem Islam. Aber da führt kein Weg hin. Naja, egal, lassen wir's. Bei mir inzwischen auch nicht mehr. Wenn die nicht lachen können oder die da zum Lachen in den Keller gehen, dann muss ich mit denen auch nicht mehr zu tun haben. Sollen sie ihr Ding machen, bei mir brauchen sie nicht kommen. Ich bin durch mit der Nummer. Peter Lohre, der österreich-amerikanische Schauspieler und Regisseur, hätte heute Geburtstag gehabt. 1904 geboren. Dr. Salvador Allende, der chilenische Politiker und Staatspräsident, hätte heute auch Geburtstag gehabt, 1908 geboren. Hans-Joachim Preie, ja, der deutsche Theaterautor, Regisseur und Komiker. Ihr wisst schon von Herricht und Preie, der hätte heute auch Geburtstag gehabt, 1923 geboren. Vorige Stunde hatte ich ja ihn mal so ein bisschen akustisch zum Besten gegeben. Was gibt's noch Schönes? Ich guck mal, wer ist denn hier, wer ist denn da, wer ist denn dort? Sind ja etliche noch bei. Man kann die alle gar nicht vorlesen, sind ja so viele, ne? Aber Leander Hausmann, den werden wir noch vorlesen und erwähnen. Der deutsche Regisseur und Schauspieler wird heute 67 Jahre alt. Fußballspieler haben wir hier auch noch. Ehemaliger italienischer Fußballspieler Paolo Maldini. Ah, der wird heute 58 Jahre alt. Und hier haben wir noch das Geburtstagskind des Tages, den wir jetzt auch musikalischerseits hören werden. Der US-amerikanische Sänger und Schauspieler Chris Isaak wird heute 70 Jahre alt. Und wir hören ihn mit dem Titel Blue Hotel. Allen anderen, die heute Geburtstag haben, selbstverständlich auch herzlichen Glückwunsch und liebevolles Schulterklopfen meinerseits.

0: Geburtstagskind des Tages, Chris Isaac Blue Hotel um 7:46, eine Minute nach 7:45. Ihr Lieben, kennt ihr noch, so in den 70er Jahren war das, ne? Sehr, sehr lange. Haben sie, ich weiß gar nicht von wann bis wann, aber irgendwo Mitte, Ende der 70er auf jeden Fall, da lief sie sehr, sehr, sehr, sehr oft. Sonnabend, Abend, die Ziehung der Lottozahlen. Ne? El Bimbo war die im Hintergrund zu hörende Instrumentalmusik. Die gab's aber auch gesungen, ne? In verschiedenen Sprachen sogar. Die Interpretin Marion, so hat sie sich genannt, die hat das Ding auch mit Text mal gesungen. Und das hören wir uns jetzt mal an mit einem deutschen Text. Ja, gibt es, wie gesagt, in verschiedenen Sprachen, aber hier mal in der deutschen Variante. Gleich in wenigen Sekunden geht's los. Ja? Und ich wünsche euch viel Glück beim Lotto. Ich mache das lieber nicht. Die Chancen stehen 1 zu 140 Millionen. Ha, ha, ha. Da ist sogar die Chance, dass ich einen Lottoschein abhebe. 1 zu 140 Millionen. Richtig.
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0: Die Ziehung der Lottozahlen, die sonnabendliche, damals in den 70er Jahren, wurde mit dieser Melodie jahrelang tatsächlich begleitet und hier mal mit der Marion auch in einen Text verfasst und besungen. 7:50 in der Zwischenzeit, 8:10 haben wir's. Was gucken wir uns jetzt an? Ich guck mal, hier, nehmen wir den hier. Hier, ja, Sir Cliff Richard, der ist immer gut, kann man nichts falsch machen. Remember Me singt er.
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0: Sir Cliff Richard und Remember Me hier in meiner Sendung Der Morgen mit Gernot um 7 Uhr und 54 Minuten. 6 Minuten trennen uns noch vor der 8 Uhr Marke. Somit hören wir also gleich, ein bisschen ist noch, wieder die Nachrichten, Sport und Wetterbericht in kompakter Variante. Und ihr wisst ja, alle guten Dinge im Leben sind drei und darum gibt es immer 3 Stunden Der Morgen mit Gernot, montags bis freitags von 6 bis 9 und nicht live die Wiederholungssendung von 3 Uhr in der Nacht bis 6 Uhr die Wiederholungssendung. Die übrigens nicht am Sonnabend, sondern die vom Freitag wird Montag früh wiederholt. Ne? Sonntag gibt es auch keine. Also immer alle beiden Sendungen immer von Montag bis Freitag. Jetzt hören wir noch einen schnuckligen Song bis ran an die Nachrichten von Roland dem Kaiser. Und sehr fremd eigentlich für ihn, dass er sowas singt. Der Titel ist schon richtig alt. Aber es heißt ja nicht, alte Musik muss schlecht sein. Nee. Der Song ist von, ich muss mir bald die Brille aufsetzen. Alter Schwede, was bin ich alt geworden. Strangers in the Night, ne? Zum Beispiel von El Martino gesungen, ne? Das Ding hören wir uns jetzt mal in Deutsch an. Und zwar, wie gesagt, mit Roland Kaiser, Fremde in der Nacht. Und nochmal der Hinweis, wenn ihr Kritiken habt oder Informationen für mich beziehungsweise an irgendwas auszusetzen, könnt ihr mich gerne kontaktieren. Hier am Studio-Handy 0170 18 16 616. 0170 18 16 616. Das gilt natürlich auch für Buchungen meiner Sendung. Der Morgen mit Gernot. Ich vermittle das dann gerne oder mach's selber, ne? Aber ich habe genügend Helfer. Ich freue mich doch darüber immer. Und jetzt hören wir uns den schnuckligen Song von Roland Kaiser an. Bis gleich, ihr Lieben. Schön dranbleiben.
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0: Zeit. Es ist 8 Uhr. 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
2: Im Studio Sönke Röhling. Deutschland hat das letzte Gruppenspiel bei der Fußball-WM verloren. Im WM-Finalstadion in New Jersey gab es gegen Ecuador eine 1:2-Niederlage. Deutschland stand allerdings schon vor dem Spiel sicher in der K.O.-Runde. DFB-Kapitän Joshua Kimmich sagte bei Magenta:
3: Wir wollten auf jeden Fall gewinnen. Also keiner von uns ist in das Spiel gegangen und hat sich gedacht, wir sind schon sicher Erster, sondern wir wollten unbedingt das Spiel gewinnen. Trotzdem ist jetzt nichts passiert zum Glück. Und wir dürfen uns keine weitere Niederlage erlauben, das ist klar.
2: Auf wen wir am Montag im 16. Finale treffen, steht noch nicht fest. Weiter sind jetzt neben Ecuador auch die Elfenbeinküste, die Niederlande, Japan, Australien und Schweden. Nach den schweren Erdbeben in Venezuela ist das genaue Ausmaß weiter unklar. Über 230 Menschen sind mindestens ums Leben gekommen. Dazu werden noch Tausende vermisst. Mittlerweile läuft die internationale Hilfe an. Die Bundeswehr steht mit 6 Transportflugzeugen mit Hilfsgütern und Einsatzkräften bereit. Auch Malteser International schickt ein Team nach Venezuela. Koordinator Jonas Jung sagte bei NTV, dass alles gebraucht wird.
4: Medikamente, viele Häuser sind zerstört, die Verletzten müssen versorgt werden. Wir haben in der betroffenen Region ein Gesundheitszentrum, von dem wir, was wir bislang gehört haben, weiter hoffentlich arbeiten können. Und das wäre jetzt also unser erster Ansatzpunkt, zu schauen, wie wir dort entsprechend unterstützen können.
2: Wer bestellt, bezahlt. Unter diesem Motto haben Bund und Länder jetzt eine Finanzreform beschlossen. Sie soll die Kommunen entlasten. Bei neuen Bundesgesetzen übernimmt der Bund demnach künftig 80% der Kosten. Werden die kommunalen Kassen entlastet, wandert Geld allerdings auch wieder zurück. In Deutschland soll es bei der Sanierung von Straßen, Brücken und Schienen schneller gehen. Über ein entsprechendes Gesetz entscheidet heute der Bundestag. Es soll Planung und Genehmigung beschleunigen, vor allem bei Verkehrs- und Energieprojekten. Umweltverbände warnen dagegen vor Einbußen beim Naturschutz. Die Deutsche Bahn schraubt ihre Ziele deutlich nach unten. Bahnchefin Paller sagt, bisherige Versprechen, etwa mehr Fahrgäste, komplett digitale Schiene und hohe Pünktlichkeitswerte, seien so nicht realistisch. Für den Fernverkehr heißt das konkret, 80% Pünktlichkeit sollen erst 2035 erreicht werden.
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5: Mit KI-Support. Viel Sonne und nur ein paar Wolken ziehen heute Morgen durch und es bleibt trocken. Im Laufe des Tages knallt die Hitze dann richtig rein mit 31 bis 38 Grad. Im Westen vereinzelt sogar bis 41 Grad. An den Inseln ist's etwas angenehmer. Morgen gibt's im Westen mehr Wolken und ab und zu kräftige Gewitter, sonst weiter oft sonnig bei maximal 41 Grad.

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0: John Kincaid, ja, oder auch Kincaid genannt, Till I Kissed You, war der Opener der dritten Stunde meiner Sendung.
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0: Geht los. Auf in die dritte Stunde. Auf zum Start ins Wochenende. Der 26. ist heute Freitag, der 26.2026. Wir starten zusammen ins Wochenende. Ich freue mich auch drauf. Zwei Tage nichts machen. Wieso, was machst du denn sonst, Gerlot? Na, auch nichts. Aha, und was machst du am liebsten? Gar nichts. Nee, jetzt mal richtig. Na, überhaupt gar nichts. Was? Ja. Zur vollen Stunde gibt's bei mir die Nachrichten, Sport und Wetterbericht kompakt. In der 20. Sendeminute hören wir einen kleinen Beitrag. Um halb dann den ausführlichen Wetterbericht mit den Daten vom Wetterfrosch Kurt aus Berlin-Tegel, wobei der auswärts ist. Der hüpft irgendwo in Deutschland rum. Gucken wir mal, wo er da ist, der Lümmel. Nee, Lümmel nicht, Wetterfrosch. 10:30 gucken wir, wer heute Geburtstag hat. Und musikalischerseits wisst ihr Bescheid, bei mir in der Sendung gibt's den steten Wechsel zwischen deutsch und nicht deutsch gesungene Titel. Dazwischen die aktuelle Uhrzeit, 8 Uhr und 7 Minuten haben wir's, 7 Minuten nach 8. Und die Sendung selbst gibt's montags bis freitags von 6 bis 9 Uhr live und unlive. Immer die Wiederholung mitten in der Nacht von 3 Uhr bis 6 Uhr als Wiederholungssendung. Gerne auch buchbar bei mir. Telefonen sage ich dann gerne mal im Laufe der Stunde an. Jetzt nach John Kincaid, Till I Kissed You, hören wir was Deutsches. Im englischen Original kommt die Nummer von Dingens, von The Who zum Beispiel, ne? Happy Jack, die haben das unter anderem gesungen, viele andere auch noch. Wir hören die deutsche Fassung von Willy Nolte, Happy Jack. Ja? Damit ihr wisst, mit wem ihr es zu tun habt, die nächsten gut 50 Minuten stelle ich mich nochmal vor und dann singt der Willy.
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0: Willi war das. Willi mit I diesmal. Nicht mit Y hinten, sondern mit I. Willi Neute und Happy Jack. Schöne deutsche Cover-Variante. Jetzt hören wir die raue Reibeisenstimme von Aretha Kitt. Aha, guck an. I love men. Ja, das hoffe ich doch. Mich? Nee, lass mal.
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0: Aretha Kitt, I Love a Man. Hier in meiner Sendung der Morgen mit Gernot um 8 Uhr und 15 Minuten. Ganz genau, Viertel neun haben wir es schon. Die Zeit schreitet voran, tatsächlich. So ist es. Jetzt gibt es wieder einen Titel aus der Rubrik Was zum Lachen bzw. Comedy. Ne? Hatten wir in der ersten Stunde auch. Was haben wir da gehört? Den Dingens. Nee, in der letzten Stunde, Entschuldigung. In der zweiten Stunde haben wir ihn gehört. Den Dieter Hallervorden. Aber jetzt hören wir mal Mike Krüger. Und der ist heute mal LKW-Fahrer. Und was transportiert er? Tja, 120 Schweine nach Beirut. Da geht bestimmt in die Hose. Was will der mit? Also, nee, lass wir mal lieber den Mike singen.
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0: Das haben sie jetzt davon. In Beirut mit Schweinefleisch sieht schlecht aus, das stimmt, ja. Ich verstehe gar nicht warum. Schmeckt doch lecker, oder? Gerlot, lass es. Wie denn? Hallo? Ein Steak schmeckt nicht gut? Schön gegrillt und so? Nee? Ja, wem es nicht gefällt, der muss ja nicht unbedingt hier in Deutschland dann versuchen, seinen Müll durchzusetzen. Hier in Deutschland wird gerne Schweinefleisch gegessen. Und schmeckt doch lecker. Ja, Fleisch verbrennen am Wochenende bei schönem Wetter und ein schöner Pilz dazu. Und eine leicht bekleidete Dame, die einem das dann auch noch bringt. Tja, es gibt Kulturen, die wollen sowas nicht. Ja, dann sollen sie aber uns in Ruhe lassen. Wir finden so eine Kultur schön, ne? Ah, so war schon wieder politisch. Okay, lassen wir es. Egal, wie auch immer. Wie gesagt, wem es nicht gefällt, einfach dahin, wo sie hergekommen sind, wo sie kein Schweinefleisch verbrennen auf dem Grill, keine leicht bekleideten Mädels sehen. Ja, das können sie da alles machen, aber hier gibt's sowas. Und wir Deutschen finden das schön. Ne? Mädels im Minirock ist was Tolles, was Schönes. Das heißt aber noch lange nicht, dass die Kerle über sie herfallen. Nein. Mit den Augen gucken, nur gucken, nicht anfassen. Das ist was Schönes. Das sind wir seit Jahrzehnten hier so gewohnt. Und das wird auch so bleiben, definitiv. Na gut, was gibt's jetzt? Die Uhrzeit, 8 Uhr und 21 Minuten, 9 Minuten vor 8:30. Wir hören jetzt den Beitrag, den versprochenen, und dann gibt's die Baseballs mit Baby One More Time.
1: Nicht einmal der Tod scheint die Verkehrspolizei der spanischen Stadt Alcalá de Henares stoppen zu können. Sie ließ nach Presseinformationen vom Freitag einen Leichenwagen abschleppen. Die Zeitung El Mundo berichtete, das Fahrzeug habe weniger als 10 Minuten vor dem Haus einer verstorbenen Frau in der zweiten Reihe geparkt, als der Abschleppwagen anrückte. Augenzeugen sagten, Familienangehörige seien rufend auf der Straße gelaufen. Der Abschleppwagen habe seinen Weg mit dem Leichenwagen auf dem leeren Sarg darin jedoch unbeirrt fortgesetzt und dabei eine rote Ampel überfahren. Der Fahrer erklärte, er habe nicht gewusst, dass eine Leiche abgeholt werden sollte. Die Behörden kündigten an, den Vorfall zu untersuchen und gegebenenfalls disziplinarische Maßnahmen einzuleiten, wie El Mundo berichtete.
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Ja, wir kennen das Ding nicht von den Baseballs im Original, sondern etwas entspannter, ja, im Disco-Stil hätte ich jetzt beinahe gesagt. Und hier im Rockabilly-Sound, ja, Rock'n'Roll, Rockabilly, so, da könnte man das ungefähr einordnen mit den Baseballs. Ihr Lieben, wir haben es 8 Uhr und 26 Minuten, 4 Minuten vor 8:30. Gleich wenden wir uns den Wetterdaten zu. Aber erstmal gibt's einen Song, den haben Nina und Mike schon gesungen. Lena Valaitis und als erstes die Tanja Berg. Die Rede ist von Ich hab dir nie den Himmel versprochen. Aber von keinen der Interpreten hören wir den jetzt, sondern von

Die erste Dame, die das Ding gesungen hat, war die Tanja Berg und die Andrea Jürgens hat es auch gesungen und viele andere auch noch. Ich habe dir nie den Himmel versprochen, Flotter Disco Fox, hier am frühen Morgen in der Sendung Der Morgen mit Gernot. 8:30 Uhr, ganz genau 8:30 haben wir es in der Zwischenzeit. Tarim, was machen wir jetzt? Na klar, das Wetter, die Wetteraussichten, ein paar Verbrauchertipps, wie immer, können sich anschließen. Bei wem nicht, der hört sofort Bad Boys Blue und Come Back and Stay. Zuvor hören wir mal die Wetterdaten von unserem lieben Kurt, dem Wetterfrosch aus Berlin-Tegel, vorlesen. Aha, sind alle sonnig außer Stuttgart. Da ist die Ausnahme. Und da sag ich's dann an. Alle anderen lassen wir das sonnig dann weg. Geht los in alphabetischer Reihenfolge die 16 Landeshauptstädte der 16 Bundesländer. Berlin 23 Grad, Bremen 22 Grad, in Dresden 24 Grad, Düsseldorf 26 Grad, Erfurt 23 Grad, in Hamburg ebenfalls 23 Grad, nochmal 23 Grad, in Hannover, Kiel meldet 22 Grad, in Magdeburg 24 Grad, Mainz hat 28 Grad, in München 25 Grad, Potsdam 23 Grad, Saarbrücken 28 Grad, in Schwerin 22 Grad und jetzt kommt die Ausnahme. Stuttgart 26 Grad, die haben wechselnd bewölkt. Bei denen ist es nicht sonnig. Aber bei Wiesbaden zum Schluss 28 Grad und Sonne pur. Wir werden ein sehr heißes Wochenende erleben. Und ja, da hilft nur viel Trinken, ne? Wo ist also nicht nur Wasser drin, sondern auch isotonische Stoffe und Mineralien, die

0: Ihr Körper braucht, sage ich euch, im Bier. Was? Wie? Nee, nicht. Gottes Willen, kannst ja keine Kinder Bier geben. Doch, alkoholfreies. Nein, also, das gibt's doch gar nicht. Moment. Man darf im Bier nicht immer das Schlechte sehen. Guck mal, überlegt mal, als die große Pest war um 1300 Peng. Wer hat überlebt? Weil sie nicht das verseuchte Brunnenwasser gesoffen haben, wo die Ratten da den Gift weitergetragen haben. Ne? Ihr wisst ja, wurde ja durch Ratten übertragen, ne? Die Pest. Sag ich euch, die Mönche haben überlebt. Und warum? Weil die kein Brunnenwasser getrunken haben, sondern ihr eigenes selber gebrautes Bier. Und das ist kein Scherz. Gernot, spiel den nächsten Titel. Du bist ein klug kann sein.
1: Mit KI-Support. Viel Sonne und nur ein paar Wolken ziehen heute Morgen durch und es bleibt trocken. Im Laufe des Tages knallt die Hitze dann richtig rein mit 31 bis 38 Grad. Im Westen vereinzelt sogar bis 41 Grad. An den Inseln ist's etwas angenehmer. Morgen gibt's im Westen mehr Wolken und ab und zu kräftige Gewitter, sonst weiter oft sonnig bei maximal 41 Grad.

0: die Jungs von Bad Boys Blue hier in meiner Sendung. Der Morgen mit Gernot um 8 Uhr und 38 Minuten. 8 Minuten nach 8:30. Spüren wir noch einen kurzen Bar und dann gucken wir mal, wer heute Geburtstag hat. Chris Wolf, der mit Doppel-F-F singt den Titel Marina. Gestern hatten wir auch einen Titel. Marina, kann ich mich entsinnen? Von Olaf, der Flipper, von seinem neuen Album Weltklasse. Da besingt er auch eine Marina. Und hier jetzt mal im Disco-Fox-Stil aus den 80ern. Ja? Chris Wolf und die berühmt-berüchtigte Marina steht wieder mal im Mittelpunkt.
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0: Da gucken wir mal, wer heute Geburtstag hat. Ja, ja, nee, Marina hat heute nicht Geburtstag. Andermal. Trotzdem, liebe Grüße an die Marinas. Können ja mehrere sein, ne? Marina ist ja so ein Wald- und Wiesenname, ne? Die gerade Urlaub machen, und zwar an der Ostsee. Auch da gibt's mehrere von. Aber die eine einzige Marina, die es mit mir ab und zu mal aushält für wenige Stunden, dir wünsche ich jetzt ein besonders schönes Wochenende an der Ostsee. Ja, wenn ich da oben mit wäre, hätte sie ja kein schönes Wochenende. Gernot, Geburtstagskinder. Ja, ich bin ja schon bei. Leander Hausmann zum Beispiel, ne? Der deutsche Regisseur und Schauspieler. 1959 geboren, wird heute 67 Jahre alt. Gehen wir nach oben oder gehen wir nach unten? Hier, Paolo Maldini zum Beispiel, ehemaliger italienischer Fußballspieler. Der wird heute 58 Jahre alt. Der US-amerikanische Schauspieler Chris O'Donnell, ja, 1970 geboren, 56 wird er heute. Wen haben wir noch so? Ah, hier, guck an, Chris Isaak, den haben wir vorige Stunde gewürdigt. Er konnte auch singen, US-amerikanischer Sänger und Schauspieler. Der wird heute 70 Jahre alt. Aber noch einen, ich guck mal, einen kriegen wir bestimmt noch hin, wa? Zeig mal hier, sind so viele, ja, man weiß ja mal gar nicht, wie man nennen sollte, ne? Hier, kriegen wir den noch hin? Genau, Dr. Salvador Allende, ein chilenischer Politiker und Staatspräsident, 1908 geboren, der hätte heute auch Geburtstag gehabt, und Hans-Joachim Preil. Hans-Joachim Preil hat damals in Oberschöneweide gewohnt, Berlin-Oberschöneweide, in der Plönzeile. Ganz, ganz oben unterm Dachjoche. Woher ich das weiß? Ich sag, pass auf, jetzt aus dem Nähkästchen geplaudert. Meine Mutter hat damals in der kommunalen Wohnungsverwaltung gearbeitet. Und die war gerade rüber, Plönzeile 15. Ha, gerade rüber, andere Straßenseite. Da war die Zentrale, dort, ne? Und die hat mir das gesteckt. Datenschutz gab es damals nicht. Der hat ganz oben gewohnt und hat sich das ausbauen lassen als Masonettenwohnung, ne? Von der obersten Etage bis in den Dachboden mit rein. Da hat er gewohnt. Heute hat er Geburtstag, oder hätte er vielmehr, 1923 geboren. Er ist, wie wir ja alle wissen, deutscher Theaterautor, Regisseur und Komiker. Und das meiste, was wir von ihm kennen, oder vielmehr, da ist er am bekanntesten geworden, mit seinen vielen, vielen Auftritten mit Rolf Harrich, ne? Harrich und Preil, beziehungsweise Hans-Joachim Preil, hätte heute Geburtstag gehabt. Und da habe ich einen rausgesucht. Genau. Wenn ihr wissen wollt...
1: Ich habe ein Mittel erfunden gegen Mücken. Aha. Und zwar Mucks. Nee, das war Herr Mucks. Ich bin ja Harrich. Ja. Und da habe ich das Mittel erfunden, Mückentötolin.
2: Bitte, Moment. Wie heißt das?
1: Mückentötolin.
2: Das haben Sie erfunden?
1: Ja, pass auf. Ich habe auch...
2: Gegen Mücken...
1: Gegen Mücken.
2: Ein Mückenbekämpfungsmittel?
1: Ja.
2: Ist das was für ein Urlaub?
1: Naja, natürlich, da gibt's ja die meisten.
2: Ja, drum. Das interessiert mich, ja.
1: Du weißt ja.
2: Können Sie mir das irgendwie besorgen, ja?
1: Naja, ich hab's ja erfunden. Pass auf, jetzt geht's los, ja? Das ist hier die Gebrauchsanweisung.
2: Moment, noch drei Seiten?
1: Ja, ist ein bisschen länger, nicht?
2: Das ist. Naja, schön, gut.
1: Ich meine, Sie müssen's ja auch verstehen. Also, pass auf, jetzt geht's hier los, ja? Und zwar fängt das hier an. Das ist schön, ja? Wenn du eine Mücke siehst...
2: So sag ich, lass sie grüßen. Ja. Naja, entschuldigen Sie, ich wollte Sie nicht unterbrechen. Also erzählen Sie mal hier von Ihrer Erfindung.
1: Ich erkläre Ihnen das dann lieber so, ohne Gebrauchsanweisung. Ja. Passen Sie auf, Herr Preil. Ich versuche es jetzt mal mit Worten. Ja? Stellen wir mal uns vor, dass hier eine Mücke säße.
2: Was, hier sitzt eine Mücke jetzt, ja?
1: No, angenommen. Oder hier, wie gut, Sie wollen.
2: Kurz, bitte schön.
1: Angenommen hier.
2: Ja, bitte schön.
1: Sitzt eine Mücke.
2: Ja, was mache ich?
1: Jetzt... Erstmal Vorsicht.
2: Ja.
1: Jetzt gehen Sie ganz langsam an die Mücke heran. Immer näher. Aber am besten, wenn Sie es machen, Sie drehen das Gesicht weg, damit Sie nicht einen Schreck kriegen.
2: Also bitte, ja, was soll das, ja?
1: Ja, ich meine, man muss ja vorsichtig sein. Ich meine, die Mücke, sie darf Ihnen ja nicht entfliehen.
2: Na ja, na bitte schön, nicht?
1: Jetzt gehen Sie also ran an die Mücke,
2: ja,
1: greifen vorsichtig zu und nehmen die Mücke. Und zwar zwischen Daumen und Zeigefinger der linken Hand. Aber vorsichtig. Und jetzt greifen Sie zur Flasche mit dem Mückentötolin.
2: Eine Flasche ist das?
1: Die öffnen Sie und dann haben Sie diese Spritze.
2: Um Gottes Willen, was haben Sie denn da?
1: Die wird dazu geliefert.
2: Moment mal, das ist ja eine Injektionsspritze.
1: Ja, für Insekten, jawohl. Und da nehmen Sie jetzt Nehmen Sie also so, na, 50 Kubikzentimeter, die...
2: Was, Moment mal, 50?
1: Na, können auch mehr nehmen, umso garantierter ist die Wirkung, nicht wahr? Also jetzt nehmen Sie das und jetzt spritzen Sie die Mücke.
2: Ja.
1: So, nun ist das erledigt.
2: Ja, und dann?
1: Nun halten Sie das mal.
2: Bitte schön.
1: Jetzt kommt es. Passen Sie auf. Jetzt stellen Sie sich ganz ruhig irgendwo in ein Zimmer, wo möglichst kein Durchzug ist, nicht?
2: Ja.
1: Und jetzt beobachten Sie die Mücke.
2: Ja.
1: Und jetzt kommt das Erstaunliche.
2: Aha, da bin ich gespannt.
1: Auf einmal wird der Mücke schlecht.
2: Was wird? Was wird?
1: Sie wird also richtig blass. Sie verdreht die Augen so komisch. Das ist schon sehr verdächtig, ja? Jetzt können Sie schon stolz auf Ihre ersten Erfolge sein. Passen Sie auf. Jetzt plötzlich klappt sie den Mund auf.
2: Mund.
1: Und lässt die Zunge so raushängen. So.
2: Bitte.
1: Und Herr Prall, wenn jetzt die Zunge blau wird...
2: Bitte was?
1: Dann ist das das sicherste Zeichen. In circa einer Minute ist die Mücke verschieden.
2: Bitte, bitte, was ist die Mücke?
1: Verschieden.
2: Wieso, was heißt verschieden?
1: Tot.
2: Ach so, sie ist tot?
1: Tot.
2: Na, lieber Freund, das ist doch, das horrender Blödsinn ist das. Wenn Sie die Mücke nun schon einmal zwischen Daumen und Zeigefinger haben, ja, dann brauchen Sie die Mücke bloß zerdrücken, runterwerfen, ist sie auch tot.
1: Na? So zerdrücken?
2: Ja.
1: Na, das geht auch, natürlich, wie Sie
2: wollen. Na ja, wenn es geht.
0: Ihr wisst Bescheid, ja? Also beim Mückenerschlagen nicht vorher angucken, ne? Die erschreckt sich sonst von eurem Gesicht.

0: Electric Light Orchestra, Living Thing, ja. Was haben die da gesagt bei Rolf und Harricht? Da fiel mir doch hier Rolf Harricht und Hans-Joachim Breil mit dem Mückentödolin zum Anfang. Mucks kenne ich auch noch. Mottenpulver war das zu DDR-Zeiten. Und das gab's auch, pass auf, jetzt kommt's. Den muss ich noch erzählen. Das gab's auch tatsächlich als Wasser, also als Flüssigkeit in einer Flasche drinne. Und das hat man zerstäubt. Und jetzt haltet euch fest, ich erzähle euch keine Räuberpistolen. Sonst ja, das ist keine Räuberpistole, passt auf. Dieses Mucks war in einer Flasche drin, so, ich denke mal so ein halber Liter, was das war, kann man auch im Internet sehen, ne? Und da war ein Glasröhrchen drin, in der Flasche, nach oben hin raus, abgebogen im rechten Winkel. Genau im Winkel drin war ein kleines Loch drin, in dem Röhrchen. Du hast das Röhrchen in den Mund genommen und nicht saugen, sondern pusten. Durch diesen physikalischen Effekt saugte sich praktisch die Standsäule im Glasröhrchen an und zerstäubte sich dann von dir weggerichtet. Heute undenkbar. Undenkbar, wie das Gift. Und das hast du dann in den Kleiderschrank reingesprüht. Nee. Das ist wirklich so. Könnt ihr euch wirklich angucken im Internet. Ich kann mich da sehr wohl entsinnen. Was meinst du, was der Gernot immer gemacht hat, wenn Mutti nicht zu Hause war? Ja. Die Wohnung sauber entgiftet, komplett bis die Flasche leer war. Ehrlich.
1: Dieser Typ mit seiner Moderation macht mich noch völlig wahnsinnig.
0: Ja, an dieses Röhrchen kann ich mich entsinnen. So ähnlich war auch damals das Haarlack. Haarlack, nicht mit der Spraydose, sondern umweltfreundlich in der DDR, gab's schon immer als keine Neuerfindung vom Jollenden Westen. Das gab's damals schon, vor 60, 70 Jahren. So eine kleine Yummi-Flasche war das, da war oben ebenfalls so ein Glaseinsatz drinne, mit dem gleichen Effekt. Ja, man drückte drauf, so, und dann durch die kleine Glassäule hob sich der Haarlack, der da drin war, an die Säule und wurde durch den Luftdruck dann zerstäubt. Tja, ganz einfache Technik. Aber heute wollen die Grünen einen vom Pferd erzählen. Die sind so dämlich in der Birne. Das haben wir schon vor 60, 70 Jahren gemacht. Total bekloppt. Und damit entlasse ich euch. Wir, ihr wisst ja, Gernot aus dem Osten, immer auf dem Posten. Ich kann euch das alles erzählen. Wir hören noch Andrea Berg mit Seemann, deine Heimat ist das Meer. Ich wünsche euch ein tolles Loch im Hemde. Wir hören uns am Montag wieder ab 6 Uhr, wenn es heißt Kinderquatsch mit Michael. Der Morgen mit Gernot. Richtig. Wie immer, Diener nach links, Diener nach rechts. Tschüss, tschüss, ihr Lieben. Macht's Schmugge. Euer Gernot aus dem wunderschönen Märkisch-Oderland. Ja. Ich beruhige mich jetzt wieder. Bis Montag. Tschüssi, ihr Lieben. Ich freue mich dann. Und trinkt ein schönes, kaltes Bier für mich mit. Am Wochenende.
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1: Im Studio Sönke Röhling. Deutschland hat das letzte Gruppenspiel bei der Fußball-WM verloren. Im WM-Finalstadion in New Jersey gab es gegen Ecuador eine 1:2 Niederlage. Deutschland stand allerdings schon vor dem Spiel sicher in der K.O.-Runde. DFB-Kapitän Joshua Kimmich sagte beim Magenta:
2: Wir wollten auf jeden Fall gewinnen. Also keiner von uns ist in das Spiel gegangen und hat sich gedacht, wir sind schon sicher Erster, sondern wir wollten unbedingt das Spiel gewinnen. Trotzdem ist jetzt nichts passiert zum Glück und wir dürfen uns keine weitere Niederlage erlauben, das ist klar.
1: Auf wen wir am Montag im 16. Finale treffen, steht noch nicht fest. Weiter sind jetzt neben Ecuador auch die Elfenbeinküste, die Niederlande, Japan, Australien und Schweden. Nach den schweren Erdbeben in Venezuela ist das genaue Ausmaß weiter unklar. Über 230 Menschen sind mindestens ums Leben gekommen. Dazu werden noch Tausende vermisst. Mittlerweile läuft die internationale Hilfe an. Die Bundeswehr steht mit 6 Transportflugzeugen mit Hilfsgütern und Einsatzkräften bereit. Auch Malteser International schickt ein Team nach Venezuela. Koordinator Jonas Jung sagte bei NTV, dass alles gebraucht wird.
3: Medikamente, viele Häuser sind zerstört, die Verletzten müssen versorgt werden. Wir haben in der betroffenen Region ein Gesundheitszentrum, von dem wir, was wir bislang gehört haben, weiter hoffentlich arbeiten können. Und das wäre jetzt also unser erster Ansatzpunkt, zu schauen, wie wir dort entsprechend unterstützen können.
1: Wer bestellt, bezahlt. Unter diesem Motto haben Bund und Länder jetzt eine Finanzreform beschlossen. Sie soll die Kommunen entlasten. Bei neuen Bundesgesetzen übernimmt der Bund demnach künftig 80% der Kosten. Werden die kommunalen Kassen entlastet, wandert Geld allerdings auch wieder zurück. In Deutschland soll es bei der Sanierung von Straßen, Brücken und Schienen schneller gehen. Über ein entsprechendes Gesetz entscheidet heute der Bundestag. Es soll Planung und Genehmigung beschleunigen, vor allem bei Verkehrs- und Energieprojekten. Umweltverbände warnen dagegen vor Einbußen beim Naturschutz. Die Deutsche Bahn schraubt ihre Ziele deutlich nach unten. Bahnchefin Paller sagt, bisherige Versprechen, etwa mehr Fahrgäste, komplett digitale Schiene und hohe Pünktlichkeitswerte, seien so nicht realistisch. Für den Fernverkehr heißt das konkret, 80% Pünktlichkeit sollen erst 2035 erreicht werden.
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4: Mit KI-Support. Viel Sonne und nur ein paar Wolken ziehen heute Morgen durch und es bleibt trocken. Im Laufe des Tages knallt die Hitze dann richtig rein mit 31 bis 38 Grad. Im Westen vereinzelt sogar bis 41 Grad. An den Inseln ist's etwas angenehmer. Morgen gibt's im Westen mehr Wolken und ab und zu kräftige Gewitter, sonst weiter oft sonnig bei maximal 41 Grad.
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1: Freitagmorgen, 26.06.2026. Und in Deutschland wird es mal so richtig knackig heiß an diesem Freitag und an diesem Wochenende. Damit Ihnen euch einen schönen Vormittag. Schön, dass ihr mit dabei seid bei Punkt 9 Interaktiv. Das Ganze mit mir, mit Rick Moreno, 3 Stunden lang. Und wir haben für euch wieder richtig tolle Beiträge, Informationen mit eben tollen Schlager- und Schlager-Oldies mit dabei. Heißt, ihr werdet hier in den nächsten 3 Stunden so richtig schön versorgt mit wirklich richtig guter Musik und eurem Vormittagsmoderator. Schönen guten Morgen oder besser gesagt, schönen Vormittag.
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0: Randolph Rose, nur ein Flirt. Wirklich toller, toller Song. Und das heute an diesem wunderbaren Freitag. Ich habe es vorhin bereits gesagt. Herrliches Wetter in Deutschland. Temperaturen, die mal ordentlich nach oben gehen. In einigen Teilen Deutschland gibt es sogar 40 Grad. Wahnsinn, oder? Das ist wirklich schon mal wirklich ein Extremsommer. Aber wie gesagt, in einigen Teilen gibt es auch nur 30 Grad, also das ist bei jedem so ein bisschen unterschiedlich. Ich hoffe, dass ihr gut in den Tag gestartet seid. Ich auf jeden Fall heute Morgen. Mir geht's richtig gut. Ich sitze mit meinem Kaffee gerade hier und darf euch jetzt hier 3 Stunden lang unterhalten. Und das mit wirklich richtig tollem Programm, denn wir haben, wie schon gesagt, schöne Schlager mit dabei, schöne Oldies mit dabei und wir haben Christoph Thul, denn der hat unter anderem sich auch mal wieder schlau gemacht. Was hat das denn auf sich mit Balkonkraftwerke? Zumindest braucht man die und alles das, was er dazu zu sagen hat, da hören wir jetzt mal rein. Hier ist Christoph Thul zum Thema Balkonkraftwerke.
1: Man sieht sie mittlerweile überall, kleine Solaranlagen am Balkon, sogenannte Balkonkraftwerke. Sie hängen an Geländern, stehen im Garten oder lehnen lässig an der Hauswand. Und viele denken sich, wenn eins gut ist, warum nicht gleich 2 oder 3? Tatsächlich ist die Antwort überraschend einfach. Es gibt keine feste Anzahl, wie viele Balkonkraftwerke du haben darfst. Klingt erstmal nach feuerfrei, ich pflaster den kompletten Balkon zu, aber ganz so einfach ist es dann doch nicht, denn entscheidend ist nicht die Stückzahl, sondern die Leistung. Und da gibt es klare Grenzen. Maximal 2000 Watt Peak bei den Solarmodulen und höchstens 800 Watt Einspeiseleistung über den Wechselrichter. Heißt konkret, du kannst theoretisch mehrere Anlagen betreiben, solange du diese Gesamtgrenzen nicht überschreitest. Ein Beispiel. 2 kleine Anlagen mit jeweils 400 Watt Einspeiseleistung. Kein Problem. Zusammen bleiben sie unter der 800 Watt Grenze und sind damit völlig legal. Aber Vorsicht, technisch sollte pro Stromkreis für einen Wechselrichter hängen. Sonst kann es im schlimmsten Fall zu Problemen mit der Hausinstallation kommen. Und noch ein Punkt, den viele vergessen. Jede einzelne Anlage muss im Stammdatenregister angemeldet werden. Klingt bürokratisch, geht aber inzwischen ziemlich fix online. Unterm Strich gilt also, nicht die Anzahl zählt, sondern die Gesamtleistung. Mehrere Balkonkraftwerke sind erlaubt, aber nur innerhalb der gesetzlichen Grenzen. Oder anders gesagt, du darfst deinen Balkon ruhig zu einer kleinen Solarfarm machen, aber bitte mit Augenmaß und ohne, dass der Stromzähler Schnappatmung bekommt.

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Meine Version Musik von Julian David war das. Und vielleicht habt ihr es auch schon mal gehabt. Missgeschicke, die passieren, wie zum Beispiel mir letzte Woche. Da ist mir der Kaffee mal über die Hose gelaufen. Und das war dann natürlich in der Vormittagssendung nicht so ganz, ganz toll. Aber sowas passiert. Oder man vergisst einfach mal seinen Schlüssel zu Hause und muss am Ende dann eben den Schlüsseldienst holen oder schauen, dass man so irgendwie wieder reinkommt. Ihr könnt uns gerne mal die schönsten Missgeschicke zukommen lassen. rick-moreno@live.de, was euch so passiert ist. Und wir bauen es gerne mal in die Sendung mit ein. Bei uns geht's hier weiter mit richtig toller Musik, erfrischend deutschem Schlager und Musik von Andrea Berg mit ihrem Hit Simsalabim.

0: Das Deutschlandwetter.
1: Hier ist das Deutschlandwetter. Mein Name ist Rick Moreno. In einigen Teilen Deutschlands wird es so richtig heiß werden an diesem Wochenende. Temperaturen bis zu 39 Grad. In anderen Teilen wird es bis zu 30 Grad geben. Aber es wird schön sommerlich warm an diesem Wochenende. Vor allen Dingen heute am Freitag und am morgigen Samstag. Am Sonntag gibt es dann so eine ganz, ganz kleine Abkühlung. Es gibt hier und da auch mal ein paar Gewitter oder eben auch Schauer. Ansonsten bleibt das Wetter aber schön und auf jeden Fall die Temperaturen sehr, sehr heiß. Also gut vorbereiten für dieses wirklich tolle Wochenende, dieses sommerliche in ganz Deutschland.

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1: Musik, die gute Laune macht am Freitagvormittag, und ich freue mich jetzt mal, die Hörer wieder mit reinzunehmen hier in diese Sendung, denn es geht diesmal darum, Frühling, Sommer, Herbst oder Winter, was ist eigentlich so euer Monat, was mögt ihr denn lieber? Die einen oder anderen sagen, Mensch, der Sommer, der ist wirklich perfekt, ich liebe den Sommer, weil man da wirklich so viel machen kann. Die anderen wiederum sind eher beim Winter, weil sie sagen, Mensch, Winter ist einfach romantisch, ist einfach schön, Weihnachten kommt dazu und. Aber wie sieht es am Ende wirklich aus? Wir haben mal Mirko und Sabine gefragt und die haben uns ihre Antworten gegeben.
2: Also, welche Jahreszeit mir am besten gefällt, ist tatsächlich Frühling und Sommer. Die stelle ich auf Platz 1, weil es viel schönes Wetter ist und abends auch länger hell bleibt. Das ist auch das Schöne dran. Also das ist so das Vorteilhafte. Also das ist sowieso meine Jahreszeit. Herbst geht so, aber Winter, ne, das ist für mich gar nicht so. Nass, kalt, Schnee und dies ganze Scheiß, ne, das ist nicht meins. Denn lieber schon im Frühling, Sommer. Das ist schön, angenehm, warm. Ne, das ist was Vernünftiges. Aber jeder hat ja seinen Geschmack, ne.
3: Hallo, also ich finde ja am besten den Frühling, den Sommer und auch ein bisschen den Herbst und 2 Tage den Winter. Im Frühling blüht alles und fängt alles an zu zwitschern und das Wetter wird endlich wieder wärmer. Der Sommer sowieso, man kann baden gehen, es ist heiß, man kann draußen mal ein Eis schleckern und ansonsten ist das Wetter geil. Im Großen und Ganzen, wenn es nicht gerade regnet, aber selbst warmer Regen ist besser als kalter Regen. Und im Herbst ist das Schöne wirklich, wenn das Laub sich färbt. Das sieht ja auch sehr toll aus. Es gibt ja auch dann mitunter ein sehr schönes Licht. Gerade im Frühling und im Herbst hat man manchmal sehr klares Licht.

0: Und im Winter, wie gesagt, 2 bis 3 Tage mal Schnee, super. Auch wenn der Reif an den Bäumen gefriert und so Eisnadeln sind, sieht toll aus. Aber im Winter würde mir tatsächlich für 2, 3 Tage reichen. Liebe Grüße und einen schönen Tag.
1: Mirko und Sabine gerade gehört zum Thema Frühling, Sommer, Herbst oder Winter. Was ist euer Lieblingsmonat? Und wir machen weiter mit der schönsten Gute-Laune-Musik an diesem Freitag. Mendocino, Michael Holm.
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0: gerade gehört, Alles tue ich für dich, Yesterday Man von Chris Andrews. Auch wieder so ein Song, der absolut im Ohr hängen bleibt. Wir kommen jetzt mal zu Daniel Sommer, Songwriter unter anderem für Marie Reim und eben Roland Kaiser, unter anderem den Song Gegen die Liebe kommt man nicht an. Ja, mitgemacht und Mein Geheimnis. Ne? Also er ist schon wirklich einer, der es mal wirklich so richtig drauf hat und immer positiv ist. Immer positiv, wenn es dann wirklich um den deutschen Schlager geht. Macht aber auch selber Musik. Verboten nah hören wir jetzt von Daniel Sommer.
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1: Eure Musik am Freitagmorgen und für alle die, die gerade mit dem Auto mal wieder unterwegs sind, fahrt bitte vorsichtig, auch wenn es draußen mal so ein bisschen heißer ist und auch wenn ihr euch gerade mal wieder vielleicht ärgert, weil die Ampel vielleicht gerade wieder zu lange rot ist oder vielleicht vor euch wirklich ein Stau auftritt. Alles wird gut. Am Ende kommt ihr eurem Ziel dann doch immer, immer näher. Wir kommen jetzt mal zum Fun Fact. Der ist auch jede Woche mit drinne. Und für diese Woche gibt es diesen Fun Fact für euch.
2: Wusstest du, dass Pinguine ihren Partnern manchmal einen Kieselstein schenken? Bei einigen Pinguinarten suchen Männchen besonders schöne Steine und überreichen sie einem Weibchen als Geschenk. Nimmt das Weibchen den Stein an, verwenden beide ihn oft als Teil ihres Nestes. Je besser der Stein, desto größer die Chance auf Eindruck. Man könnte sagen, Pinguine haben die Tradition des Verlobungsrings erfunden, nur mit Kieselsteinen statt Diamanten.
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0: Gleich geht's in die zweite Stunde und dann gibt's noch richtig tolle Hits für euch. Wir haben unter anderem Musik von Manuela, Schuld war nur der Bossa Nova. Dann gibt's Ben Zucker, Herz zu und durch. Und es gibt Roger Whittaker mit Albany. Diese drei Hits hört ihr also gleich in der zweiten Stunde. Gleich einen kurzen Ausschnitt aus diesen drei Songs. Und dann bin ich in der zweiten Stunde wieder für euch da. Ich hole mir jetzt nochmal schnell einen Kaffee und dann hören wir uns gleich wieder hier in eurem Lieblingsradio.
1: Diese Hits gibt es in der zweiten Stunde für euch zu hören.

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1: Im Studio Sönke Röhling. In Venezuela läuft nach den schweren Erdbeben mit über 230 Toten die internationale Hilfe an. Mehrere Länder kündigten an, Rettungskräfte in die Region nahe der Hauptstadt Caracas zu schicken. Die Bundeswehr will sich mit 6 Transportflugzeugen, Hilfsgütern und Einsatzkräften beteiligen. Und auch das Hilfswerk Malteser International schickt ein Team nach Venezuela. Koordinator Jonas Jung sagte bei NTV.
2: Die Herausforderungen sind immens, gerade der Medikamentenmangel. Und viele von uns haben sich bestimmt an die Bilder erinnert von dem schweren Erdbeben in der Türkei und in Syrien von vor 3 Jahren. Der Unterschied ist jetzt, dass mit Venezuela ein wirklich krisengebeuteltes Land getroffen wurde. Und gerade die betroffene Region ist wirklich eine sehr strukturschwache, arme Region.
1: Die Kommunen in Deutschland sollen entlastet werden. Bund und Länder haben sich jetzt nach langem Ringen auf eine Finanzreform geeinigt. Der Bund übernimmt demnach künftig 80% der Kosten, die den Kommunen durch Bundesgesetze entstehen. Das Motto: Wer bestellt, bezahlt. Gut 1,5 Jahre nach dem Anschlag auf den Magdeburger Weihnachtsmarkt wird heute das Urteil erwartet. Die Generalstaatsanwaltschaft fordert lebenslang Silas Quiring.
3: Ja, und nicht nur das. Sie will auch, dass die besondere Schwere der Schuld festgestellt wird. Das würde verhindern, dass der Angeklagte nach einer Haftstrafe nicht wieder freikommt, sondern in die Sicherungsverwahrung. Der 51-Jährige war 2024 wenige Tage vor Heiligabend mit einem Mietwagen über den Markt gerast. 6 Menschen starben, darunter auch ein 9-jähriger Junge. Mehr als 300 weitere Menschen wurden verletzt. Die Tat hatte auch eine Debatte über Sicherheitsmaßnahmen ausgelöst.
1: Die Deutsche Bahn schraubt ihre Ziele deutlich nach unten. Bahnchefin Paller sagt, bisherige Versprechen, etwa mehr Fahrgäste, komplett digitale Schiene und hohe Pünktlichkeitswerte, seien so nicht realistisch. Für den Fernverkehr heißt das konkret, 80% Pünktlichkeit sollen erst 2035 erreicht werden. Die deutsche Mannschaft hat die Vorrunde der Fußball-WM mit einer Niederlage beendet. Sie musste sich Ecuador am Abend mit 1:2 geschlagen geben. Ecuador ist mit dem Sieg jetzt in der K.O.-Runde, genauso wie die Elfenbeinküste, die Niederlande, Japan, Australien und Schweden. Am Montag startet das DFB-Team in die K.O.-Runde. Auf wen es dann trifft, ist noch offen.
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4: Mit KI-Support. Sonnig und trocken geht's durch den Vormittag, höchstens mal ein paar harmlose Wolken dazu. Und im Laufe des Tages wird's richtig heiß. Die Höchstwerte liegen bei 31 bis 38 Grad. Vereinzelt im Westen sogar bis 41. Morgen bleibt's meist sonnig. Im Westen kommen mehr Wolken dazu und in den Bergen kann's vereinzelt krachen. Dazu bis 41 Grad.
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1: So langsam steigt die Sonne dann doch immer so ein bisschen höher und es wird heißer draußen. Gerade so die Mittagssonne, die ist dann auch schon extremer. Willkommen zurück zu Punkt 9 Interaktiv, die zweite Stunde mit mir, mit Rick Moreno. Eure Vormittagssendung und ich freue mich, denn in dieser zweiten Stunde haben wir den Star der Woche mit dabei und wir werden unter anderem auch ein schönes Frühstücksrezept für euch haben. Perfektes Frühstück gehört dazu. Dazu gibt es Schlager und Oldies, alles das zusammengepackt in dieser Vormittagssendung. Euch nochmals einen schönen Vormittag und schön, dass ihr mit dabei seid.
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Was aus euch wird, Roland Kaiser war das. Und ich habe mir heute vorgenommen, genau, noch einkaufen zu gehen. Heißt im Großen und Ganzen für das Wochenende, was ja dann wirklich so warm werden soll. Und ihr kennt das bestimmt auch, ihr wart schon mal einkaufen und packt ein und auf einmal ist der Einkaufswagen rappelvoll und man hat plötzlich Dinge drin, naja, die man eigentlich vorher hätte gar nicht gekauft, denn der Einkaufszettel, der war dann doch mal ganz anders geplant, aber so ist das eben beim Einkaufen. Wenn man dann unterwegs ist, dann wird es am Ende doch mehr als das, was man eigentlich holen wollte. Kennt wohl jeder. Wir machen weiter, auch in dieser zweiten Stunde mit richtig toller Musik, richtig tollen Schlagern und haben ja dann auch noch unter anderem, genau, unseren Star der Woche mit dabei, das Daily Update und vieles, vieles mehr. Also freut euch auf diese zweite Stunde und auf wirklich richtig gute Laune-Musik. Vielleicht auch von dem nächsten Interpreten, den wir jetzt hier mit dabei haben. Peter Alexander. Von ihm kommt auch mal wieder ein richtig toller Song.

0: Wenn alte Hits mal so richtig ins Ohr gehen, dann sind sie wahrscheinlich wahnsinnig berühmt und die Künstler darunter auch sehr bekannt. Wie zum Beispiel Bata Ilic mit seinem Song Manuela, gerade gehört. Und wir kommen jetzt mal zum Thema Gerüche. Ihr kennt das bestimmt auch, ihr seid unterwegs und plötzlich zieht euch so ein Duft in die Nase rein und ist es dann doch vielleicht irgendwo der Kochtopf oder vielleicht doch das Fest irgendwo? All das gibt es jetzt mal hier in einem Beitrag und danach gibt's Musik von Dieter, Thomas Kuhn und Band über den Wolken. 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
1: Ein bestimmter Duft und plötzlich ist man wieder bei Oma in der Küche. Auf einem Sommerfest, im alten Kinderzimmer oder im ersten Urlaub am Meer. Gerüche haben eine besondere Verbindung zu unseren Erinnerungen. Sie wirken oft direkter als Bilder oder Worte. Während wir ein Foto erst bewusst anschauen müssen, trifft ein Geruch uns manchmal ohne Vorwarnung. Sonnencreme, frisch gemähter Rasen, nasser Asphalt oder der Geruch von Plätzchen im Ofen – all das kann ganze Szenen zurückholen. Das Spannende ist, es kommt nicht nur die Erinnerung zurück, sondern oft auch das Gefühl von damals. Freude, Ruhe, Melancholie oder manchmal auch ein kleiner Stich im Herzen. Gerüche sind also wie kleine Zeitmaschinen. Unsichtbar, schwer zu beschreiben, aber manchmal stärker als jedes Fotoalbum.

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2: Haben wir jetzt mal hier ihren Teaser über ihre Karriere und dann gibt's gleich Barcelona von ihr zu hören.
3: Stark im Namen, stark in der Stimme, Christin Stark gehört zu den strahlenden Gesichtern des modernen Schlagers. Geboren 1989 in Gadebusch in Mecklenburg-Vorpommern, steht sie schon seit über 10 Jahren auf der Bühne. Ihren Durchbruch feierte sie 2013 mit dem Album Unglaublich Stark. Seitdem begeistert sie mit ehrlichen Texten, Powerstimme und einer guten Portion Gefühl. Privat wie beruflich ist sie an der Seite von Matthias Reim unterwegs. Produziert wurde sie unter anderem auch von ihm. 2020 landete sie mit dem Song Komm Komm, einen echten Radiohit, moderner Popschlager mit Ohrwurmgarantie. Christin Stark zeigt, Schlager kann kraftvoll, modern und trotzdem ganz nah am Herzen sein.

0: das Deutschlandwetter.
1: Hier ist das Deutschlandwetter. Mein Name ist Rick Moreno. In einigen Teilen Deutschlands wird es so richtig heiß werden an diesem Wochenende. Temperaturen bis zu 29

0: 30 Grad, in anderen Teilen wird es bis zu 30 Grad geben, aber es wird schön sommerlich warm an diesem Wochenende, vor allen Dingen heute am Freitag und am morgigen Samstag. Am Sonntag gibt es dann so eine ganz, ganz kleine Abkühlung. Es gibt hier und da auch mal ein paar Gewitter oder eben auch Schauer. Ansonsten bleibt das Wetter aber schön und auf jeden Fall die Temperaturen sehr, sehr heiß. Also gut vorbereiten für dieses wirklich tolle Wochenende, dieses sommerliche in ganz Deutschland.
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1: Ich will alles für dich. Neuer deutscher Schlager von Maite Kelly hier bei Punkt 9. Interaktiv am Freitag. Euch nochmals einen schönen Vormittag. Und ich gebe jetzt mal ab nach Sven, denn der hat für euch das Welle-Update.
2: Hier ist das Daily Update am Freitag, einen schönen 26. Juni zusammen. Ja, das Geräusch kennt man, heute vor 2 Jahren, da aber ging ein Stück Internetgeschichte zu Ende. ICQ wurde am 26. Juni 2024 endgültig abgeschaltet. Ende der 90er war der Messenger ein echter Pionier. Wer online kam, hoffte halt auf das berühmte, dass dann das Geräusch war, dass eine neue Nachricht vorhanden war. Statt Telefonnummern tauschte man damals einfach die lange ICQ-Zahlenfolge aus. Später kamen dann WhatsApp, Facebook und Co. und verdrängten den einstigen Chatkönig. Für viele bleibt ICQ trotzdem die größte Liebe des Internets. Heute vor 29 Jahren begann eine der erfolgreichsten Buchgeschichten aller Zeiten. Am 26. Juni 1997 erschien in Großbritannien der erste Harry Potter Band, Harry Potter und der Stein der Weisen. Die Erstauflage umfasste gerade mal 500 Exemplare. Niemand ahnte damals, dass daraus ein weltweites Phänomen werden würde. Millionen Leserinnen und Leser tauchten später in die Welt von Hogwarts, Zauberstäben und Quidditch ein. Doch schon im November 2001 folgte dann der erste Kinofilm. Am Ende gab es insgesamt 8 Kinofilme, ein Theaterstück und sogar einen ganzen Freizeitpark. Heute vor 31 Jahren bewiesen Wigald Boning und Olli Dittrich, dass man mit ziemlich schrägen Ideen ganz nach oben in den Charts rücken kann.
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2: Mit Mief landete das Duo Die Doofen, wie sie sich damals nannten, eine Nummer 1-Hit in Deutschland. Der Song war genauso verrückt wie das Comedy-Duo selbst und lief damals trotzdem rauf und runter. Zugegeben, ja, die 90er waren nicht unbedingt immer von Qualität geprägt, aber trotzdem ist und bleibt es halt ein einzigartiges Jahrzehnt. Heute feiert Ariana Grande Geburtstag. Die US-Sängerin und Schauspielerin wurde am 26. Juni 1993 geboren und wird damit jetzt gerade 33 Jahre alt. Bekannt wurde sie zunächst durch eine Nickelodeon-Serie, bevor sie dann in die Musikwelt eintrat. Mit ihren Hits gehört sie längst zu den erfolgreichsten Popstars ihrer Generation. Und ganz nebenbei hat sie auch bewiesen, dass man auch mit einem Pferdeschwanzfrisur einfach zur Weltkarriere starten kann. Happy Birthday zum heutigen Geburtstag. Und das war das Daily Update an einem Tag mit einem ganz besonderen Datum. 26.06.2026. Ein Datum, das so ordentlich aussieht, dass man es eigentlich gar nicht benutzen möchte. Wer heute heiratet und dann seinen Hochzeitstag irgendwann vergisst, der hat sich wirklich ganz schön große Mühe gegeben. Sven Beikam, Daily Redaktion.
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0: Die schönste Unterhaltung bei Punkt 9 interaktiv und wir kommen jetzt mal zum Frühstücksrezept. Und für die, die jetzt gerade Stift und Zettel in der Hand haben, alles richtig gemacht, die diese Sendung schon kennen und die, die eben noch keinen Stift und Zettel haben, könnt ihr euch gerne mal mitnehmen und an den Tisch und dann vielleicht mitschreiben. Denn jetzt gibt's mal heute ein richtig schönes Frühstücksrezept für euch zum Mitschreiben oder vielleicht sogar zum Nachmachen. Wobei man ja eigentlich dort eher die Tipps bekommt für das perfekte Frühstück.
1: Heute sprechen wir über einen perfekten Start in den Tag. Das gesunde Frühstück. Denn was wir morgens essen, beeinflusst unsere Energie, Konzentration und sogar unsere Stimmung. Doch was gehört eigentlich zu einem wirklich gesunden Frühstück? Die Basis sollten komplexe Kohlenhydrate sein. Vollkornbrot, Haferflocken oder Naturmüsli liefern langanhaltende Energie und lassen den Blutzuckerspiegel nicht so schnell absacken. Besonders Haferflocken sind echte Alleskönner. Sie enthalten Ballaststoffe, wichtige Mineralstoffe und machen lange satt. Dazu kommen Proteine. Sie sind wichtig für Muskeln, Stoffwechsel und ein stabiles Sättigungsgefühl. Gute Quellen sind Naturjoghurt, Skyr, Quark, Eier oder Nüsse. Auch pflanzliche Alternativen wie ungesüßter Sojajoghurt sind eine gute Wahl. Ganz wichtig, frisches Obst oder Gemüse. Beeren, Äpfel, Bananen oder ein paar Scheiben Paprika und Gurke liefern Vitamine, Antioxidantien und Frische. Wer es herzhaft mag, kombiniert Vollkornbrot mit Avocado, Ei oder Hüttenkäse und etwas Tomate. Was eher selten auf den Tisch sollte, stark gezuckerte Cornflakes, süße Aufstriche oder Weißmehlbrötchen. Sie liefern zwar schnelle Energie, aber die ist genauso schnell wieder weg. Und wie bereitet man ein gesundes Frühstück stressfrei vor? Der Trick heißt Vorbereitung. Overnight Oats zum Beispiel, Haferflocken mit Milch oder Joghurt und Obst, einfach abends vorbereiten und über Nacht im Kühlschrank ziehen lassen. Morgens nur noch greifen und genießen. Auch geschnittenes Obst oder gekochte Eier lassen sich gut vorbereiten. Fazit: Ein gesundes Frühstück ist ausgewogen, ballaststoffreich, enthält Proteine und möglichst wenig zugesetzten Zucker. So startet ihr energiegeladen, konzentriert und gut gelaunt in den Tag.

0: Peter Maffay mit seinem Song So bist du. Gleich geht's in die dritte Stunde, da gibt es auch noch richtig tolle, interessante Themen für euch, denn ihr könnt euch drauf freuen. Gute Laune ist vorprogrammiert, da haben wir unter anderem ja gleich mal in der dritten Stunde einen tollen Beitrag, warum gute Laune ansteckt oder eben, was wir auch mit drin haben in dieser dritten Stunde. Wir berichten über den RSV-Virus und da gibt es auch mal einen Beitrag zu. Es gibt tolle Schlager und eben auch Oldies. Hier geht's also noch eine Stunde lang weiter mit mir, mit Rick Moreno. Und dann bin ich gleich wieder für euch da. Und jetzt hole ich mir erstmal nochmal eine Tasse Kaffee und dann habe ich meine drei Tassen für den heutigen Morgen durch. Also, bis gleich.
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Dies ist Gordon Mackenzie's Lied. Sein Lied von Albany, dem stolzen Schloss seines Clans.

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1: Im Studio Sönke Röhling. In Venezuela läuft nach den schweren Erdbeben mit über 230 Toten die internationale Hilfe an. Mehrere Länder kündigten an, Rettungskräfte in die Region nahe der Hauptstadt Caracas zu schicken. Die Bundeswehr will sich mit 6 Transportflugzeugen, Hilfsgütern und Einsatzkräften beteiligen. Und auch das Hilfswerk Malteser International schickt ein Team nach Venezuela. Koordinator Jonas Jung sagte bei NTV.
2: Die Herausforderungen sind immens, gerade der Medikamentenmangel. Und viele von uns haben sich bestimmt an die Bilder erinnert von dem schweren Erdbeben in der Türkei und in Syrien von vor 3 Jahren. Der Unterschied ist jetzt, dass mit Venezuela ein wirklich krisengebeuteltes Land getroffen wurde. Und gerade die betroffene Region ist wirklich eine sehr strukturschwache, arme Region.
1: Die Kommunen in Deutschland sollen entlastet werden. Bund und Länder haben sich jetzt nach langem Ringen auf eine Finanzreform geeinigt. Der Bund übernimmt demnach künftig 80% der Kosten, die den Kommunen durch Bundesgesetze entstehen. Das Motto: Wer bestellt, bezahlt. Gut 1,5 Jahre nach dem Anschlag auf den Magdeburger Weihnachtsmarkt wird heute das Urteil erwartet. Die Generalstaatsanwaltschaft fordert lebenslang Silas Quiring.
3: Ja, und nicht nur das. Sie will auch, dass die besondere Schwere der Schuld festgestellt wird. Das würde verhindern, dass der Angeklagte nach einer Haftstrafe nicht wieder freikommt, sondern in die Sicherungsverwahrung. Der 51-Jährige war 2024 wenige Tage vor Heiligabend mit einem Mietwagen über den Markt gerast. 6 Menschen starben, darunter auch ein 9-jähriger Junge. Mehr als 300 weitere Menschen wurden verletzt. Die Tat hatte auch eine Debatte über Sicherheitsmaßnahmen ausgelöst.
1: Die Deutsche Bahn schraubt ihre Ziele deutlich nach unten. Bahnchefin Paller sagt, bisherige Versprechen, etwa mehr Fahrgäste, komplett digitale Schiene und hohe Pünktlichkeitswerte seien so nicht realistisch. Für den Fernverkehr heißt das konkret, 80% Pünktlichkeit sollen erst 2035 erreicht werden. Die deutsche Mannschaft hat die Vorrunde der Fußball-WM mit einer Niederlage beendet. Sie musste sich Ecuador am Abend mit 1:2 geschlagen geben. Ecuador ist mit dem Sieg jetzt in der K.O.-Runde, genauso wie die Elfenbeinküste, die Niederlande, Japan, Australien und Schweden. Am Montag startet das DFB-Team in die K.O.-Runde. Auf wen es dann trifft, ist noch offen.
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4: Mit KI-Support. Sonnig und trocken geht's durch den Vormittag, höchstens mal ein paar harmlose Wolken dazu. Und im Laufe des Tages wird's richtig heiß, die Höchstwerte liegen bei 31 bis 38 Grad. Vereinzelt im Westen sogar bis 41. Morgen bleibt's meist sonnig, im Westen kommen mehr Wolken dazu und in den Bergen kann's vereinzelt krachen, dazu bis 41 Grad.
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2: Die dritte Stunde, Punkt 9, interaktiv mit erfrischend deutschem Schlager und Schlager-Oldies. Freut euch also auch jetzt in der dritten Stunde noch auf richtig gute Musik. Unter anderem werden wir aber auch über den RSV-Virus etwas hören und wir werden auch nochmal etwas zum Thema gute Laune haben. Also alles das in dieser dritten Stunde. Euch nochmals einen schönen Vormittag.
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1: Michelle mit ihrem Hit Lügen. Und wir kommen jetzt gleich mal zu einem wirklich absoluten Mega-Hit. Schau mal herein. Von keiner anderen als Helene Fischer und Florian Silbereisen. Der wurde übrigens auch gecovert von Bella Vista. Im Original zum deutschen Hit Schau mal herein wurde damals das Duo bekannt Bernd Klüver und Marion Merz 1979. Und der weltbekannteste Song war Stumbling In, genau, von Susi Quadro und Chris Norman aus dem Jahr 1978. Wer erinnert sich nicht zurück? Jetzt gibt's die Nummer hier. Schau mal herein von Helene Fischer und Florian Silbereisen.

0: Ein wirklich toller Sommerhit, muss man sagen, hier Macarena. Genau, kennt man übrigens von Los del Rio, aber hier mal so ein bisschen anders gemacht mit Hey Macarena von Pedro Basil war das. Und wir kommen mal zum RSV-Virus. Gerade ältere Menschen können da wirklich schon große Schwierigkeiten bekommen. Und für alle die, die den RSV-Virus noch nicht kennen oder noch keine Impfung haben, gibt's jetzt nochmal hier einen Beitrag.
1: Das respiratorische Syncytialvirus, kurz RSV, kann bei älteren Erwachsenen schwere Infektionen auslösen. Das gilt besonders, wenn sie mit bestimmten Vorerkrankungen wie chronischen Herz-Kreislauf-Erkrankungen leben. Es drohen verschiedene Komplikationen, die Betroffene mitunter langfristig beeinträchtigen können, sagt Professor Stefan Schirmer.
2: Durch eine RSV-Infektion können sich diese Herzerkrankungen verschlechtern. Es kann zu einer Verschlimmerung einer Herzinsuffizienz kommen. Es kann zum Auftreten eines akuten Herzinfarktes oder auch Schlaganfall kommen. Und diese Dinge können langfristige Folgen für den Patienten haben, der möglicherweise dauerhaft in seiner Leistung eingeschränkt ist durch eine Verschlechterung der Herzschwäche.
1: Haben sich ältere Herzpatienten mit Atemwegserregern wie RSV infiziert, sollten sie wachsam sein und bestimmte Warnzeichen kennen. Dazu zählen laut Professor Schirmer vor allem diese drei Symptome.
2: Fieber, Luftbeschwerden, erhöhte Atemfrequenz und wenn ich bei meiner Herzerkrankung zum Beispiel eine Rhythmusstörung in der Vorgeschichte habe und die wieder auftritt, dann muss ich da hellhörig sein. Wenn ich ohnehin schon eingeschränkt bin mit der Atmung und die sich verschlechtert, dann muss ich aufpassen und vielleicht das Krankenhaus aufsuchen.
1: Schützen können sich ältere Herzpatienten mit einer Impfung, auch außerhalb der RSV-Saison, die typischerweise von Oktober bis April dauert.
2: Insbesondere die mit Vorerkrankungen dürfen das auch und sollen das tun ab dem Alter von 60 Jahren durch eine Schutzimpfung, indem man sich gegen RSV impft und damit auch die Erkrankungswahrscheinlichkeit deutlich reduzieren kann. Die Impfung kann jederzeit auch im Rahmen eines Routine-Checkups erfolgen.

0: das Deutschlandwetter.
1: Hier ist das Deutschlandwetter. Mein Name ist Rick Moreno. In einigen Teilen Deutschlands wird es so richtig heiß werden an diesem Wochenende. Temperaturen bis zu 39 Grad. In anderen Teilen wird es bis zu 30 Grad.

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1: Gut gelaunt durch diesen Freitagvormittag und gute Laune, die ist immer ganz, ganz, ganz, ganz wichtig. Egal wo man ist, wenn man mit guter Laune kommt, hat man irgendwo immer gewonnen, als eben irgendwo schlechte Laune zu haben. Kennt ihr wahrscheinlich auch, aber wie ist das eigentlich, wenn gute Laune ansteckt? Wir haben dazu jetzt mal einen Beitrag und danach gibt es Musik von Bernhard Brink. Was ist denn jetzt kaputt? Direkt im Anschluss an diesen wirklich tollen Beitrag zum Thema, gerade genannt, eben gute Laune.
2: Es gibt Menschen, die kommen in einen Raum und plötzlich wirkt alles ein bisschen leichter. Nicht, weil sie Probleme wegzaubern, sondern weil Stimmung tatsächlich ansteckend sein kann. Wir reagieren ständig auf andere Menschen, auf Gesichtsausdrücke, Stimme, Haltung und Energie. Wenn jemand offen lacht, entspannt spricht oder gute Laune ausstrahlt, nehmen wir das oft automatisch wahr. Manchmal passen wir uns sogar unbewusst an. Natürlich funktioniert das auch andersherum. Schlechte Stimmung kann genauso Kreise ziehen. Ein genervter Kommentar reicht manchmal und der ganze Raum kippt. Umso schöner ist es, wenn jemand bewusst freundlich bleibt. Nicht künstlich fröhlich, nicht aufgesetzt, sondern einfach zugewandt. Gute Laune ist keine Pflicht, aber wenn sie echt ist, kann sie ein ziemlich gutes Signalfeuer sein.
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0: So ganz langsam geht die Sendezeit zu Ende für mich. Gleich um 12 Uhr habe ich dann so ganz, ganz langsam Feierabend und bereite dann mal ja so ein bisschen vor, einkaufen zu gehen für das Wochenende. Ich habe es ja bereits heute in der Sendung gesagt. Und vielleicht seid ihr dann auch schon am Mittagessen kochen. Oder eben ihr lasst es ausfallen, es geht doch in die Kantine oder eben doch zum Imbiss. Da ist jeder irgendwo so ein ganz, ganz kleines bisschen anders, wobei bei diesen Temperaturen da draußen man vielleicht dann doch den Salat bevorzugt. Ich mache jetzt für euch nochmal die ein oder anderen tollen Hits hier und dann ja bereite ich mich so ganz, ganz langsam auf den Feierabend vor. Und während gerade noch ein Song lief von Jürgen Drews mit dir sofort und ohne Ende, kommt jetzt Musik von Fantasy. Solange mich deine Liebe trägt.
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1: 3 Stunden Vormittagssendung sind zu Ende und ich habe jetzt Feierabend. Wünsche euch jetzt noch ein richtig schönes Wochenende. Genießt es. Wenn ihr mögt, morgen gerne einschalten. Auch wieder von 9 bis 12.9 interaktiv. Ansonsten nächste Woche Freitag 9 bis 12.9 interaktiv. Gerne dabei sein. Und ich gebe mir jetzt mal so ein bisschen Feierabend und euch ein schönes Wochenende, einen schönen Freitag. Bis dahin, bye bye und tschüss, sagt euer Rick Moreno.

Ja, sag zum Leben ja. The Art Company. Die bieten uns jetzt einen Kaffee an und den nehmen wir doch glatt. One cup of coffee.

Es wird mal ein bisschen tanzen, denn mit Daniel und Donald, Daniel und Donald, das ist halt nur außergelegt, geht es weiter. Und die fordern uns auf: I just want to dance with you.

I just want to dance with you. So lasst mir gerne am Wochenende ausklingen mit Tanz und guter Laune. Mit Odd One geht's weiter und ratatatata.

Ja, der Sommer, der kommt, der ist unweigerlich auf dem Vormarsch, auch wenn es die letzte Zeit, zumindest hier in Wien, ziemlich regnet. Die Woche war sehr verregnet und es war auch ein bisschen kalt. Also von den Temperaturen her könnte man glauben, es wird Herbst oder kann sich nicht so ganz entscheiden. Soll man Herbst werden, soll man Sommer werden? Manchmal ist es wärmer, manchmal ist es kälter. Auf jeden Fall regnet es oft den ganzen Tag. Das hindert aber alles nichts, dass die Gartenzwerge bereits im Vormarsch sind. Die stehen bereits in ihren Startlöchern und wollen hinaus in den Garten und in vielen Gärten stehen sie auch schon. Und ja, was sich so Gartenbesitzer wünschen, das erzählt uns jetzt der Billy Sanders mit dem Gartenzwergmarsch.

0: Ja, wenn die Gartenzwerge im Vormarsch sind, dann kommt der Sommer. Mit Bernhard Schnurr geht's weiter und Bülbül und dann feiern wir einen Geburtstag.
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Ja, viel ist während meiner Abwesenheit passiert. Viele hatten Geburtstag, unter anderem auch die Bonnie Tyler. Am 8. Juni 1951 ist sie geboren. 75 Jahre ist sie alt geworden. Wie wir alle wissen, geht sie ja leider im Moment nicht gut. Sie liegt in Portugal in einem Spital und ist, soweit ich weiß, immer noch im Koma. Und auf diesem Weg wünsche ich natürlich Bonnie Tyler im Namen aller ihrer Fans eine baldige Besserung, alles Gute zum Geburtstag und ja, hoffentlich wirst du bald wieder gesund, damit du uns wieder weiter auf der Bühne mit tollen Shows unterhalten kannst. Bonnie Tyler, take a chance.

Und noch einen Geburtstag feiern wir, und zwar ist der heute. Heute hat eine Kultfigur, ein Mann, der Geschichte geschrieben hat, indem dass er so ziemlich einer der ersten war, der auch Schminke verwendet hat, der sich hergerichtet hat, Geburtstag, nämlich Boy George. Am 14. Juni 1961 ist er geboren und 65 Jahre ist er alt geworden, wird er heute alt oder ist er heute alt. Und er hat uns viele tolle, mit seinem Culture Club, viele tolle Songs geschenkt. Und einen davon habe ich jetzt natürlich am Plattenteller liegen. Und so wünsche ich ihm einen tollen Geburtstag und feier mit ihm mit, und zwar mit Everything I Want, Boy George.

Ja, und ich sage den beiden auf diesem Weg natürlich alles, alles Gute zum Geburtstag. Ich gratuliere im Namen von Radio Clan, im Namen unserer Hörer und im Namen ihrer Fans. Ja, mit einem kongenialen Trio geht es weiter. Sie haben viele Filme zusammen gedreht. Sie haben viel Musik mit zusammen gemacht, eben aufgrund dieser Filme. Und es sind drei wirkliche Kapazunder auf der Bühne. Die Katharina Valente, der Peter der Große, das Aushängeschild Wiens, Peter Alexander, und Katharinas Bruder Silvio Francesco. Komm ein bisschen mit nach Italien. Ja, das würde ich jetzt gerne tun, denn wie gesagt, hier in Wien ist es ein bisschen kühl und frisch. In Italien hoffe ich doch, dass es wärmer ist. Der nächste Urlaub aber kommt bestimmt. Und da geht's dann auf ins sonnige Italien. Aber jetzt eben nur musikalisch.

Ja, wenn wir jetzt so schön in Urlaubsstimmung sind, dann machen wir jetzt doch ein bisschen Dolce Vita. Dolce Vita heißt nichts anderes als das süße Leben. Und das bereitet uns jetzt Fernando Express.

Ja, jetzt eine Institution Deutschlands, der Trafi-Deutscher. Er hat so viel gemacht, er hat so viel geschrieben. Und einen Song davon habe ich jetzt am Plattenteller, nämlich Shake Hands, Trafi-Deutscher.

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1: Ein legendäres Paar habe ich jetzt am Plattenteller liegen. Sie wurde oft das Reh genannt, weil sie sich die Augen, die wunderschöne braune Augen, da hat sie immer noch, und sie hat sie sich so ein bisschen wie ein Reh geschminkt. Die Rede ist von Aister und Avi Offerim. Ma chanson.

Mit einer jungen Dame geht es weiter, die leider sehr früh verstorben ist, aber tolle Songs geschrieben hat, eine legendäre, tiefe Stimme hatte. Genau, die Rede ist von Alexandra. Und Sehnsucht.

Ja, und wer jetzt geglaubt oder glaubt, dass er die Melodie erkannt hat, der liegt vollkommen richtig. Dieses Lied ist entstanden aus den Zitherklängen des Anton Karas zum Film Der dritte Mann. Es ist eben genau diese berühmte Melodie. Und Anton Karas hat nicht nur diese Melodie geschrieben und komponiert, sondern er hat auch etwas anderes komponiert, zum Beispiel das.

wunderschönen Dienstagabend wünsche ich euch allen hier. Ich begrüße hier mal den Funky, den Scorby, Uwe, meine CC-Mama, die Queen Simba, ja, und alle, die sonst so hier zuhören.

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1: Jetzt geht's hier weiter mit Heike Schäfer. Hasta Manana.

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1: 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Laura, Angela, wir sind Family.

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1: Ja, jetzt kommt ihr böser Onkel, Teddybär 1-4.
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1: 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Jetzt geht's hier weiter mit Jonathan Zelter, Niedrige Riesen, ein Teil von meinem Herzen.
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1: Jetzt kommt hier Kipp Brüder Blattschuss mit Kreuzberger Nächte.

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1: Hallo liebe Connect Radio Hörer und Hörerinnen, herzlich willkommen im Weekend Warm-Up zum letzten Wochenende im Juni mit Sebastian. Ich hoffe, euch geht's soweit gut. Es steht wieder ein sehr, sehr heißes Wochenende bevor und da ist es immer ganz gut, im Schatten zu bleiben. Ich denke, das ist wichtig, sich auch mal Eis zu gönnen und sich zu erholen und wirklich möglichst wenig zu aktiv zu sein. Denn die Hitze der letzten Wochen wird auch weiter Bestand haben in den nächsten Wochen und da ist es eben Sommer

0: Das muss man so nehmen. Aber das hat auch seine Vorteile. Man kann auch an den See fahren etc. Ich hoffe, ihr habt ein schönes Wochenende vor euch. Ihr könnt euch freuen auf eine spannende Sendung mit wieder spannenden Feiertagen, einem kleinen Urlaubstipp und auch wieder, was ist los an diesem Wochenende. Freut euch darauf.
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Wir starten in das Wochenende und zwar mit einem ganz besonderen Tag am Freitag. Der ist ein bisschen entgegengesetzt, aber für viele auch Hilfe in diesen hitzigen, heißen Zeiten. Und zwar ist am Freitag der Welttag der Kältetechnik. Dieser Tag geht zurück auf den Geburtstag des britischen Physikers William Thomson und besser bekannt als Lord Kelvin, denn er ist natürlich Namensgeber der absoluten Temperaturskala, die wir auch alle kennen, und zwar neben Grad gibt es eben auch Kelvin. Der Tag selbst geht zurück auf die Initiative des Briten Steve Gill im Jahr 2018, der sich mit ganz vielen Verbänden so zusammengetan hat. Er war ehemaliger Präsident des britischen Institutes of Refrigeration, um diesen Tag zu schaffen. Und das ist ja der Geburtstag von, ja, nennen wir ihn Lord Kelvin, als ja Begründer auch der Kältetechnik im Allgemeinen. Die Kältetechnik ermöglicht im Wesentlichen tatsächlich das Funktionieren von Kühlschränken, das Funktionieren von Klimaanlagen etc. Und jetzt gibt's auch mal ein bisschen physikalisches Wissen. Wie funktioniert denn eigentlich so dieser Kältekreislauf in einem Kühlschrank? Im Wesentlichen hat man ja dort ein flüssiges Kältemittel, was aus der Umgebung, aus dem kühlen Bereich, also auch im Kühlschrank, die Wärme aufnimmt und dann beginnt es dadurch zu kochen. Wechselt seinen Aggregatzustand vom flüssigen gasförmig, geht dann in den Verdichter, der saugt dieses Gas an und presst es zusammen. Dadurch steigt Druck und Temperatur und unter hohem Druck stehende Gas, dieses fließt dann durch den Kondensator, das ist meist das Gitter hinter dem Kühlschrank, und gibt dann seine Wärme an die Umgebungsluft nach außen ab, entspannt sich wieder, steht zwar immer noch unter hohem Druck, aber durch ein Expansionsventil wird es gepresst und der Druck fällt schlagartig ab. Dadurch kühlt sich das Kältemittel wieder ab. Und das ist eine Art Kreislauf, der in jedem Kühlschrank funktioniert, aber auch vom Prinzip in Wärmepumpen oder auch in der Klimaanlage. In diesem Sinne machen wir mal die Klimaanlage an bei dieser Hitze und genießen den Tag der Kältetechnik. Jetzt geht's weiter mit der besten Musik auf Connect Radio.

Ja, liebe Connect Radio Hörer und Hörerinnen, zudem haben wir am Samstag, den 27. Juni, den Siebenschläfertag. Und ich denke, vom Siebenschläfertag hat schon jeder irgendwie mal was gehört. Da ist irgendeine Bauernregel im Hintergrund. Warum heißt der Siebenschläfertag? Dieses Datum steht laut dem liturgischen Kalender der christlichen Kirche zum einen für den Gedenktag der sieben Schläfer von Ephesus und zum anderen markiert er als einer der sogenannten Lostage auch die Wetterprognosen für die anstehenden Witterungsverhältnisse, die dann kommen. Wer sind die sieben Schläfer gewesen? Das sind sieben junge Männer, die als Palastdiener bei Decius angestellt wurden. Die Name kann man sich selbst nachschauen und der römische Herrscher damaliger Zeit, das war der Kaiser Decius, stellte die Angeklagten vor die Wahl zwischen der Verurteilung zum Tod oder der Abkehr vom christlichen Glauben und gewährte den sieben sogleich eine Bedenkzeit. Die Männer konnten jedoch aus ihrer Gefangenschaft fliehen und versteckten sich in einer Berghöhle. Ihre Flucht wurde bemerkt und römische Soldaten fanden die Gruppe schließlich schlafend an diesem Ort. Und Decius ließ zur Strafe den Eingang dieser Höhle zumauern und der Vorfall geriet im Laufe der Zeit in Vergessenheit. Der Legende nach überlebten die sieben Männer allerdings schlafend in besagter Höhle bei Ephesus. So berichten Quellen von Besitzern des Landes, dass sie die Höhle wieder geöffnet hatte, um diese als Viehstall zu nutzen. Und durch den Lärm erwachten die sieben Schläfer in der Höhle, natürlich im Glauben, dass sie nur einen Tag geschlafen hatten. Und man ahnt es schon, bezeugten den Glauben an die Auferstehung der Toten und verstarben schließlich. Deswegen sieben Schläfertag aus religiöser Sicht. Aber es ist eben auch einer der Lostage, also Daten im Kalender, die eine Wettervorhersage für kommende Wochen und Monate und die Ernte ermöglichen. Und das ist eine der zahlreichen europäischen Bauernregeln, die wir haben. Und was es im Wesentlichen einfach sagt, diese Regel, ist einfach nur, die Wetterlage, die wir jetzt haben, wird auch die nächsten sieben Wochen bleiben. In diesem Sinne sage ich mal, ja, für die Sommerfans ist das sicherlich eine gute Nachricht. Dann wird es nämlich sehr, sehr heiß bleiben. Für die, die es kühler mögen, hoffentlich nicht. Es hat sich auch nicht immer bestätigt. Es ist einfach eine Bauernregel. In diesem Sinne, Samstag, Siebenschläfertag. Wir kennen jetzt den Hintergrund. Jetzt geht's hier weiter auf Connect Radio mit der besten Musik. Hills und

Es ist Sommerzeit und Sommerzeit ist auch immer Reisezeit. Die meisten Menschen treibt es in den Süden, wobei man sich auch fragen muss, es ist doch schon Sommer, aber ist es verständlicherweise das Meer, was die Leute ansieht. Andere treibt es auch einfach in den Norden, weg aus der Hitze. Was man aber auch machen kann, ist einen Städtetrip. Eine etwas alternative Art oder andere Art, weil das viele dann eben auch im Herbst oder im Winter machen oder auch nur im Frühling, wenn es nicht zu heiß ist. Ich habe es gemacht tatsächlich jetzt auch unter anderem Kontext. Ich bin auf ein Fußballturnier gefahren und zwar in Prag und das ist auch mein kleiner Tipp an euch.

ist Prag wirklich absolut herrlich. Und da geht es nicht nur darum, dass man seinen Junggesellenabschied oder sonst was feiert. Man kann auch wirklich Prag kulturell super genießen. Das heißt, die Karlsbrücke natürlich als bekannteste Sehenswürdigkeiten, die zu den ältesten Steinbrücken auf dem europäischen Kontinent gehören. Wieserath gehört genauso dazu, die älteste Fürstenresidenz in Tschechien. Die Moldau, die durchfließt. Josefov, das jüdische Viertel und die Prager Altstadt im Allgemeinen. Der ganze Altstadtring, der Marktplatz. Es ist eine goldene Stadt, man muss dort einfach rumlaufen. Es gibt im Sommer viel, es wird viel musiziert. Es ist einfach eine sehr lebendige Kultur, die man auch hat. Und natürlich die astronomische Uhr des Prager Rathauses, auch absolut empfehlenswert. Mein kleiner Geheimtipp, den ich euch mal mitgebe, ist tatsächlich für alle, ja, für alle, die auch ein bisschen Fan von Lost Places sind, schaut euch mal das Strahov-Stadion an. Es ist, gilt als das größte Stadion der Welt, fast um 250.000 Zuschauer und mittlerweile zerfällt es langsam vor sich hin. Es ist eine Art Lost Place und ist damit auch ein echter Geheimtipp für Leute, die das mögen. Ich kann es nur empfehlen, es ist wunderschön im Sommer, es ist auch eine sehr lebendige Stadt. In diesem Sinne, ab nach Prag oder genießt euer Wochenende entspannt am See etc. Und hier geht es weiter mit der besten Musik auf Connect Radio. 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

Ja, das Wochenende steht an und was kann man denn bei dieser Hitze alles unternehmen? Regional sowie auch nicht regional. Habe ich wieder ein paar Sachen hinaus ausgesucht, die vielleicht ganz interessant sein können. Und zwar für regional empfehle ich, am Samstag wird ein Klassiker von Dürrenmatt auf der Bühne aufgeführt, und zwar Die Physiker. Das berühmte Theaterstück in einer spannenden Inszenierung ist ja ein zeitloser Klassiker über Wissenschaft, Wahnsinn und Verantwortung, findet im Theater Salz und Pfeffer am Frauentorgraben 73 statt. Elektronische Musik gibt es auch am Wochenende, und zwar im E-Werk ab 15 Uhr. Im E-Werk Garten gibt es das Genetic Groove Open Air. Zudem kommt am Samstag um 17 Uhr auf die Dachterrasse des Adina Hotels die Jazz Boutique, die wieder da ist, mit einigen Klassiker, auch von Lieblingssongs. Die Villa Leon feiert ihr Freiluftfestival. Seit 25 Jahren treffen sich dort Kulturaktive in der Villa Leon. Dort kann man auch einfach mal vorbeischauen. Es sind verschiedenste Sachen, die geboten sind. Und am Sonntag um 18 Uhr ist wieder Jazz Open Air, also Jazz for Free, aber im E-Werk in Erlangen. Für alle deutschen, deutschlandweiten Zuhörer, die elektronisch feiern gehen möchten, lege ich nahe. Am Samstag um 17 Uhr in Spremberg auf der Freilichtbühne tritt Cape Hall und Westbam auf. Ab 17 Uhr, Cape Hall kennt man noch von Lexien Cape Hall, Westbam ist ja eine urige DJ-Legende, die ja schon durch Deutschland oft tourt. Zudem ist am Samstag um 20 Uhr in der Georg-Elser-Halle John Summit unterwegs. Und dann ist noch ein ganz, ganz großes Event in Hamburg, in Heiligengeistfeld am Samstag um 20 Uhr. In St. Pauli tritt Paul Kalkbrenner auf. Für alle, die, wo es dabei ist, wünsche ich viel Spaß, und allen anderen wünsche ich ein wunderschönes Wochenende. Ich hoffe, ihr findet was und findet genau das, was ihr braucht. Und wir versuchen euch zu helfen mit der besten Musik hier auf Connect Radio.

Ja, und was man natürlich auch nicht vergessen darf, ich habe ja in meiner Reihe schon angekündigt, dass ich das Thema Overthinking, ganz viel Nachdenken etc. mir sehr, sehr zu Herzen nehmen und immer wieder den einen oder anderen Tipp in die Sendung mit einstreuen möchte, was ihr mal ausprobieren könnt. Auch diese Woche werde ich das machen, und zwar geht es um das Thema narrative Therapie und Externalisierung. Die narrative Therapie macht im Wesentlichen nichts anderes, als dass man sein Leben oft als Geschichte auffasst, also eine Art Narrativ, und man ist als Mensch eine sinnschaffende Maschine. Und wir versuchen unserem Leben einen Sinn zu geben. Wir erzählen Geschichten darüber, wer wir sind, was die Ereignisse bedeuten und was geschehen ist. Und diese Geschichten kann man auch umschreiben. Man kann die Dinge auch alternativ neu denken, den Inhalt neu bewerten. Das ist so eine Methode, die dem zugrunde liegt. Und die gleiche Vorstellung hat auch die Methode der Externalisierung. Wenn man etwas externalisiert, verschiebt man ein Problem etwas nach außen. Und was damit gemeint ist im Konkreten, ist zum Beispiel, wenn man sich überfordert fühlt, kann man mit sich selber anders reden. Zum Beispiel, man spürt Probleme, merkt Probleme, das und das steht an, und dann kann man sagen, okay, ich bin nicht meine Probleme beispielsweise. Oder alternativ, man hat Angst, dann sagt man, ich spüre Angst, aber nicht, ich bin ängstlich. Und durch diese Differenzierung, das kann man auch in Tagebüchern machen, lernt man sozusagen wieder geistig auch die Kontrolle über seinen Kopf zu gewinnen. Und das hat Einfluss über die Zeit. Hat sich auch bestätigt. Das andere, was man auch tun kann, ist die sogenannte Dekonstruktion. Oft, wenn man overthinkt und wenn man in ganz üblen Gedankenschleifen über die Zukunft etc. ist, dann entsteht viel, viel Chaos im Kopf. Und das Ganze nennt sich dann Dekonstruktion, wenn wir versuchen, den Fokus auf das Hier und Jetzt zu lenken. Es sind so viele Themen, die anstehen, aber ich habe jetzt diese Aufgabe. Ich versuche jetzt genau diese Aufgabe zu lösen. Und dadurch strukturiere ich das Ganze bewusster und ich zersplitter dieses Chaos und der Fokus ändert sich. Das mal als Tipp, wenn ihr das ausprobieren wollt, kann helfen. Viel Spaß beim Probieren. Jetzt geht's hier weiter mit der besten Musik auf Connect Radio.

Ja, liebe Connect Ready Hörer und Hörerinnen, das Weekend Warm-Up neigt sich dem Ende zu. Ich wünsche euch ein wunderschönes Wochenende. Bleibt entspannt, genießt die Zeit. Habt das, was ihr braucht, und ich freue mich, euch wieder zu hören. In der nächsten Woche wird wahrscheinlich Steffi am Start sein. In diesem Sinne wünsche ich euch wirklich ein ganz tolles Wochenende. Und ja, egal ob man das Wetter mag oder nicht, man kann es trotzdem versuchen, das Beste daraus zu machen. Das würde ich mal sagen. Und das versuchen wir auch dieses Wochenende. Viel Spaß.

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1: Jetzt kommt hier Lady Gaga, Yves Pitbull und David Guetta. Flying Fifth.

0: Moin Leute, hier ist euer Nordliner. Heute keiner.
1: Der Campino, der hat sich der Nordliner gewünscht mit guter Laune, Sonne pur.
0: Mir geht's gut.

0: Der Nordliner bedankt sich an alle, die da draußen unterwegs sind. Bleibt gesund, habt Sonne im Herzen und gönnt euch auch mal Pause.
1: Der nächste Wunsch, auch von Campino, Michael Wendler mit Orakel.

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1: Martha, ich werde Vater, doch das Kind ist nicht von dir. 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
2: Was kommt hier? I'm Klausi, Killer Michel, Kings of Günther, Martha, ich werde Vater.

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1: Jetzt kommt hier Frank Schöbel und Frank Sander. Wir lieben das Leben.
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1: Kommt hier Dr. Sommer, ich wäre so gern ein OB.

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2: Hier weiter mit Hacke und Feucht. Die Nacht von Freitag auf Montag.

0: geht's weiter mit Die Heartbreaker. Ich will für dich durch die Hölle gehen.
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1: Und jetzt kommt hier Frank David, der Mann mit der Mandoline.

Entscheider live, euer Tobi, die Partyrakete aus Wuppertal. Das Ganze wie gewohnt bis 22 Uhr.

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Tja, ist wieder live. Euer Tobi, die Partyrakete aus Wuppertal. Das Ganze wie gewohnt bis 22 Uhr.

Tja, warum lässt du mich allein? Die Frage stelle ich mir auch ständig. Das war die neue Single von Melly Mo gewesen. Und das Album kommt auch noch dieses Jahr. Und demnächst wird dann wahrscheinlich noch was anderes geschehen. Dazu dann irgendwann mehr. Hier geht's weiter mit Achim Petri und er trifft mitten ins Herz.

Tja, das war Helene Fischer mit Heute Nacht, ja, und die ganze Zeit Kinderliederalben aufgenommen und man hat ja nichts mehr wirklich von ihr gehört und dieses Jahr geht sie richtig auf großer 360-Grad-Arena-Tour, was auch immer das sein soll, auf jeden Fall. Die Tickets sind sehr, sehr, sehr schnell verkauft. Wir machen weiter mit Mitch Keller und seine neue Single heißt Das sind keine Tränen und danach kommt Christine Stark mit Alemania. Viel Spaß damit.

Tja, es war Christine Stark mit ihrer neuen Single Alemannia und wir machen weiter mit einem jungen Mann. Der hat schon die nächste Single am Start, nämlich in knapp 3 Wochen kommt schon die neue Single Isabella. Aber bevor die kommt, hat er erstmal noch anderes rausgehauen, nämlich Die Liebe schafft das schon. Hier ist Norman Langen. Viel Spaß damit.

Nino D'Angelo und Marina Marx mit Bella Italia. Wir haben weiter mit Mido. Er hat ein Album am Start auf jeden Fall und er hat eine neue Single, die da heißt Mich verstehen. Hier ist Mido. Viel Spaß damit.

Mido war das gewesen mit Mich Verstehen. Wir machen weiter mit Michael Young Roschen. Seine neue Single heißt Gentleman. Und danach kommt Frank Lukas mit deiner neuen Single Schachmatt im TSMP Remix. Ja, mal gucken, was das ist. Viel Spaß damit.

Schachmatt war das von Frank Lucas im TSMP Remix. Kennt ihr das? Ihr hört ein Lied oder ein Freund oder Freundin oder Bekannter hört ein Lied und auf einmal habt ihr voll den Ohrwurm und ihr hört das Lied 10-mal, 20-mal, 30-mal und kein Mensch weiß überhaupt, wie das überhaupt ist oder beziehungsweise kann man sich gar nicht vorstellen, dass er es ist. Aber es ist wirklich so. Es gibt Lieder, da denkt man sich, wow. Und das hat einer geschafft, den habe ich letztes Mal noch auf der Beachparty gesehen in Holzappel und habe mit dem noch da ein bisschen gesprochen und letztes Mal auch nochmal bei der Fanit-Parade. Und ich weiß gar nicht, wo er in der DJ-Parade steht, der Song, ob er überhaupt darin steht. Auf jeden Fall ist er richtig cool hier. Steffen Jungs mit sich lieben, ja. Verlieben, nein.

Walter, der alte Falter, meine aktuelle, mitaktuelle Single mit 90 Minuten Ewigkeit. Aber 90 Minuten Ewigkeit ist ja nur ein Song für die WM. Das bedeutet, nach der WM wird der Song natürlich dann wahrscheinlich auch dann nicht mehr in meinem Programm sein. Aber der Walter, der bleibt. Der Walter bleibt. Und wir machen weiter mit einer jungen Frau. Die war schon bei meiner Kids und Friends. Das dreimal war sie schon da gewesen. Und ihre neue Single heißt René va plus. Hier ist Pia Sophie.

Aus Fremden werden Freunde von Gut und Christine wäre das gewesen. Wir machen weiter mit Klu Simon und er besingt seine neue Single, die da heißt Männlich ist. Ja, was ist männlich? Das wollen wir doch mal wissen.

Sich lieben, ja, verlieben, nein, nochmal gespielt in einer anderen Version. Ja, eine Version gefiel mir irgendwie überhaupt nicht. Wir machen weiter mit einem jungen Mann, der war bei DSDS gewesen und hat dann auch später noch die Dschungelkrone bekommen. Die Rede ist von Joey Heindl und er hat gedacht gehabt, ach, was andere können, das kann ich auch. Ich nehme einfach mal einen guten Song und mache den einfach mal auf Deutsch. Hier ist Joey Heindl mit Schwer zu erklären. Im Original heißt das Lied Words.

Wenn du mich wirklich willst, die neue Single von Sabrina Sänger. Und wir machen weiter mit einem Musikwunsch für den Freund Tobias. Und der geht an Carola und Finn. Und ihr habt es gewünscht. Axel Fischer mit Amsterdam. Viel Spaß damit.

Tja, war die neue Single von Mario Maxim, Feuerengel. Wir machen weiter mit Larissa und sie behauptet, ich kann dich sehen. Und danach kommt die neue Single von Selena Mars, Gefühle total.

Das war nochmal Schachmatt in der normalen Version. Viel liebe Lisa, liebe Grüße zu dir und wir machen weiter mit dem Musikwunsch von dem lieben Tobias und der Musikwunsch Matthias Karas mit Ich bin dein Co-Pilot. Viel Spaß damit.

Tja, ich schenke dir heute nach die schönsten Rosen. Das waren die Pharos. Ja, die Pharos sind ja auch ausgewandert. Das ist der Martin und das ist eigentlich ein Hypnotiseur und die sind ausgewandert nach Gran Canaria. Und dort leben sie auch die ganze Zeit schon, er und Michaela. Und haben wahrscheinlich da ein sehr, sehr schönes Leben. Das war die neue Single von den beiden. Ich schenke dir heute Nacht. Auch er hat eine neue Single am Start. Er ist jetzt im Düsseldorfer Schlagercafé und nimmt da momentan ein bisschen das Ding in Anspruch, um für seine Tour zu proben, mit seiner Band ein paar Aufnahmen zu machen, etc. pp. Die Rede ist von Nick P. Und seine neue Single heißt Du und Ich.

Tja, das ist auch ein Song von mir, von meinen Balladen. Wann? Sag mir wann. Aber ich kann euch schon sagen, wann wir uns wieder hören, nämlich am 6.7.2026.

Tja, wir machen wieder mit Bianca und sie ist aus dem Takt. Und danach kommt noch Frank Patrick Lindner, wenn der Wahnsinn will.

ihr Lieben, das war's gewesen. Das war die Gastmodi vom 8.6.2026. Wir hören uns wieder, wenn ihr Lust habt, am 6.7.2026. Gleiche Stelle, gleiche Welle.

Ich wünsche noch eine schöne Woche. Stream fleißig meine Songs bei Spotify. 90 Minuten Ewigkeit weiter. Und nicht vergessen, bleibt mir treu. Euer Tobi. Ciao, ciao.

da geht's weiter mit den Sepp Viehlechner. Wenn im Wald der Kuckuck schreit. Naja, kann man abends, wenn man durch den Wald geht, mal gern, ja. Dann geht's weiter mit dem Bombalurina und Timmy Maltet. Itzi bitzi tini wini Strampelkini. Ja, genau. Bikini. Ja. Genau. Und dann Kerstin Ott mit Schlaflos. Und Angelika Milzer mit Erinnerung. Memories. Ja, genau. Mondlich. Nein. Ich singe nicht. Ich will euch nicht vergrauen. Ich wünsche euch viel Spaß bei meiner Sendung.

Und jetzt geht sie ja weiter mit Baltimore und Tarzan Boy. Dana, Klaus und Klaus, wir feiern wieder Feste. Und dann kommt Baka mit Yes Sir, I Can Boogie. Und Maite Kelly sagt einfach Hallo.

wenn man einmal hingehört hat, dann waren das mehrere Lieder in einem, ja, vom Text her, genau. Ja, und jetzt geht's weiter mit Bonnie M. und Hooray, Hooray, It's a Holiday. Nein, ich singe nicht. Andrea Jürgens, Ein Herz für Kinder gibt's danach und Desiree Less mit Voyage, Voyage. Und Bata Illich kommt mit seinem Michaela vorbei. Ja, genau, ich sag mal.

Ihr hört schon DJ Sammy mit The Voice of Summer. Gleich kommt Katharina Valente mit Manuel. Danach Dr. Alban mit It's My Life. Christian Anders fährt mit dem Zug nach Nirgendwo. Und Eiffel 65 kommt hinterher mit Blue Dabba Dabba D. Ja. Genau.

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1: Und ihr hört noch Daniel Jarre mit Butterfly und Eruption mit A One Way Ticket. Danach melde ich mich dann auch schon wieder.

0: Ihr Lieben, mir hat Spaß gemacht, für euch zu senden. Ich sag mal, einen ganz schönen Abend noch, einen sommerlichen Abend. Passt alle auf euch auf und trinkt alle ganz, ganz, ganz viel Wasser. Genau. Ja, das ist gerade bei dieser Wärme einfach wichtig. Ich sag mal goodbye, auf Wiedersehen. Ciao, ciao. Bis zum nächsten Mal, das heißt am Sonntag von 14 bis 16 Uhr, werde ich dann wieder für euch senden. Und dann mit Kindermucke. Ich sage mal, bye bye, auf Wiedersehen.
1: Tschüss.
0: Genau, tschüss. Und sage dann mal, danke fürs Zuhören. Und sage auf Wiedersehen oder Wiederhören.

Ja, Anton Karas mit Liebchen. Seine berühmteste Melodie sollte allerdings der dritte Mann zu dem Film Der dritte Mann bleiben. Bobby Solo, mit dem geht's weiter. Ich bin verliebt in dich, Christina.

Ja, ich bin verliebt in dich, Christina. Ja, in Brasilien, in Mexiko ist ja die Fußball-WM in vollem Gange. Ich erlaube mir immer wieder Updates zu geben und ich habe jetzt da gerade in den Stand hineingeschaut. Wer das Ergebnis nicht hören will, weil er den Stream oder weil er sich's anschauen möchte, der stopft sich jetzt bitte die Finger in die Ohren. Aber das Ergebnis ist so sensationell, das muss ich einfach sagen. Deutschland gegen Curaçao hat ja heute gespielt. Und dieses Match ist sensationell 7:1 für Deutschland ausgegangen. Und ich gratuliere den Nachbarn natürlich aus vollem Herzen zu diesem Erfolg. Ja, bei mir geht es jetzt auch weiter natürlich mit Safety, Dosi, Biggie Miggentich und Zabadak. Genau der richtige Titel zum Feiern, finde ich.

0: Ja, das Traumpaar der 60er Jahre waren Conny Flubbers und Peter Kraus. Sie haben viele Filme zusammen gedreht und daraus sind viele Duets auch entstanden. Ich habe aber jetzt etwas ganz Besonderes am Plattenteller liegen, nämlich ein Medley. Ein Medley von Conny Flubbers, Peter Kraus und mit dem Boot Katharina Valente. Das kann alles hochkarätig, das kann nur gut sein.
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0: Ja, Conny Froberts und Peter Kraus mit Hits von Katharina Valente, in der Form war sie mit dabei. Und eine tolle Mischung, finde ich. Mit Babalu geht's weiter und Sugar Baby.
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Ja, ein buntes Medley aus lauter Peter Kraus-Hits. Mit Daniel geht's weiter. Wir kennen ihn alle. Und der Kurt Elsasser ist er bekannt geworden, ein Kinderstar. Und ist erwachsen geworden. Na, als Teenager hat er sich dann eben Daniel genannt. Und mittlerweile heißt er wieder Kurt Elsasser. Das I hat er weggestrichen, weil er ist kein Kurti mehr, er ist ein Kurt. Außerdem ein ganz lieber Kerl. Ja, mit Daniel geht's weiter. Come to my Adria.

Ja, come to my Adria. Es tut mir leid, ich sehe immer wieder Sendeausfälle, kurze. Auch wenn sie nur kurz sind, ist eine Störung. Es tut mir leid. Sorry, kann mich nur dafür entschuldigen. Problem ist, dass es hier in Wien sehr bewölkt ist und das Internet offensichtlich durch die Wolken nicht wirklich durchdringt. Ja, aber das ist Technik. Sind wir froh, dass das überhaupt gibt, auch wenn es irgendwie doch unvorstellbar ist. Mein Physiklehrer hat einmal gesagt, drahtlose Telegrafie funktioniert ungefähr so. Stellt euch vor, einen Hund, der so lang ist, dass der Kopf in Paris ist, der Schwanz ist in Wien, und wenn ihr ihn in Wien auf den Schwanz tretet, dann bellt er in Paris. Okay, jetzt werden sich viele fragen, was hat das mit drahtloser Telegrafie zu tun oder mit drahtloser Datenübertragung zu tun? Ja, das ist das Ganze ohne Hund. Ja, dass das nicht immer das Ganze funktioniert, ist leider Gottes einmal eine Tatsache. Und damit müssen wir leben. Aber trotzdem, es geht weiter mit Dagmar und lass mich damit bloß in Ruhe.

Ja, einmal live. Jetzt haben wir Kaffee haben wir heute schon gehabt. Jetzt naschen wir ein bisschen Schokolade mit Hase Osterwald. Schokolade. Schokolade.

Ja, die Sendung nähert sich dem Ende, aber dranbleiben, denn nach mir kommt noch unser Funky mit seinen Neuheiten. Bei uns geht es jetzt einmal weiter mit Herman Hermits und Little Boy Set.

Ja, meine Sendung ist zu Ende. Dranbleiben, unser Funky kommt natürlich noch. Und ich verabschiede mich mit den Bee Gees. Mich hört ihr wieder, wann hört ihr mich wieder? Am Donnerstag um 22 Uhr. Da bringe ich euch wieder mit dem Bett und voll ins Bett. Bee Gees, follow the wind.

0: Platz 30.
1: Platz 30 der Schlagercharts war Marie Reim mit Kopfkino. Ja, dann haben wir hier mal alle Kopfkino.
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1: Und ich begrüße hier mal den Frosch, den Racker und mein Schwesterchen Daydream.

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1: Platz 26, Anna-Maria Zimmermann. Schieß dich zum Mond.

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1: Platz 16, Johnny Hamburg. Ich wünschte, ich wäre ein Superman. Und ich begrüße hier die liebe Schnecke.

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1: Platz 12, Franzin Jordi, Mutmacher-Song. Viele wären gern

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Nixe Aussteiger Stereo Akt und Lena Marie Engel. Wir feiern. Das war letzte Woche auf Platz 27.

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1: Der Mann von Welt ist es nicht gewesen.
2: Ich bin hier noch die Tipps. Linda Hesse, Kleinstadt, Casanova.

0: haben die besten Hörer der Welt. Ein dickes Dankeschön dafür an euch.
1: Und jetzt viel Spaß mit dem nächsten Modi.
2: Heute ist nicht alle Tage. Ich komm wieder.
3: Hier, mein Outro. Glasperlenspiel. Wer hat an der Uhr gedreht? Ja, der nächste Moody oder der Auto-DJ. Und damit verabschiede ich mich von euch allen hier, von meinem Schwesterchen, die Daydream, von Dracker, von Campino, von der Schnecke, Funky, Erna, Frankie Boy und von allen, die sonst so hier zugehört haben.
4: So spät soll das heißen, ja, er läuft mit dem Paul ist Schluss.
3: Euch ist noch viel Spaß mit dem nachfolgenden Programm.

Ja, sag zum Leben ja. The Art Company. Die bieten uns jetzt einen Kaffee an und den nehmen wir doch glatt. One cup of coffee.

Es wird mal ein bisschen tanzen, denn mit Daniel und Donald, das ist halt noch außergelegt, geht es weiter. Und die fordern uns auf: I just want to dance with you.

I just want to dance with you. So lasst mir gerne am Wochenende ausklingen mit Tanz und guter Laune. Mit Ot One geht's weiter und ratatatata.

Ja, der Sommer, der kommt, der ist unweigerlich auf dem Vormarsch, auch wenn es die letzte Zeit, zumindest hier in Wien, ziemlich regnet. Die Woche war sehr verregnet und es war auch ein bisschen kalt. Also von den Temperaturen her könnte man glauben, es wird Herbst oder kann sich nicht so ganz entscheiden. Soll man Herbst werden, soll man Sommer werden? Manchmal ist es wärmer, manchmal ist es kälter. Auf jeden Fall regnet es oft den ganzen Tag. Das hindert aber alles nichts, dass die Gartenzwerge bereits im Vormarsch sind. Die stehen bereits in ihren Startlöchern und wollen hinaus in den Garten und in vielen Gärten stehen sie auch schon. Und ja, was sich so Gartenbesitzer wünschen, das erzählt uns jetzt der Billy Sanders mit dem Gartenzwergmarsch.

0: Ja, wenn die Gartenzwerge im Vormarsch sind, dann kommt der Sommer. Mit Bernhard Schnurr geht's weiter und Bülbül und dann feiern wir einen Geburtstag.
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Ja, viel ist während meiner Abwesenheit passiert. Viele hatten Geburtstag, unter anderem auch die Bonnie Tyler. Am 8. Juni 1951 ist sie geboren, 75 Jahre ist sie alt geworden. Wie wir alle wissen, geht sie ja leider im Moment nicht gut. Sie liegt in Portugal in einem Spital und ist, soweit ich weiß, immer noch im Koma. Und auf diesem Weg wünsche ich natürlich Bonnie Tyler im Namen aller ihrer Fans eine baldige Besserung, alles Gute zum Geburtstag und ja, hoffentlich wirst du bald wieder gesund, damit du uns wieder weiter auf der Bühne mit tollen Shows unterhalten kannst. Bonnie Tyler, take a chance.

Und noch einen Geburtstag feiern wir, und zwar ist der heute. Heute hat eine Kultfigur, ein Mann, der Geschichte geschrieben hat, indem dass er so ziemlich einer der ersten war, der auch Schminke verwendet hat, der sich hergerichtet hat, Geburtstag, nämlich Boy George. Am 14. Juni 1961 ist er geboren und 65 Jahre ist er alt geworden. Wird er heute alt oder ist er heute alt? Und er hat uns viele

mit seinem Culture Club viele tolle Songs geschenkt. Und einen davon habe ich jetzt natürlich am Plattenteller liegen. Und so wünsche ich ihm einen tollen Geburtstag und feier mit ihm mit, und zwar mit Everything I Want, Boy George.

Ja, und ich sage den beiden auf diesem Weg natürlich alles, alles Gute zum Geburtstag. Ich gratuliere im Namen von Radio Clan, im Namen unserer Hörer und im Namen ihrer Fans. Ja, mit einem kongenialen Trio geht es weiter. Sie haben viele Filme zusammen gedreht. Sie haben viel Musik mit zusammen gemacht, eben aufgrund dieser Filme. Und es sind drei wirkliche Kapazunder auf der Bühne. Die Katharina Valente, der Peter der Große, das Aushängeschild Wiens, Peter Alexander, und Katharinas Bruder Silvio Francesco. Komm ein bisschen mit nach Italien. Ja, das würde ich jetzt gerne tun, denn wie gesagt, hier in Wien ist es ein bisschen kühl und frisch. In Italien hoffe ich doch, dass es wärmer ist. Der nächste Urlaub aber kommt bestimmt. Und da geht's dann auf ins sonnige Italien. Aber jetzt eben nur musikalisch.

Ja, wenn wir jetzt so schön in Urlaubsstimmung sind, dann machen wir jetzt doch ein bisschen Dolce Vita. Dolce Vita heißt nichts anderes als das süße Leben. Und das bereitet uns jetzt Fernando Express.

Ja, jetzt eine Institution Deutschlands, der Trafi-Deutscher. Er hat so viel gemacht, er hat so viel geschrieben. Und einen Song davon habe ich jetzt am Plattenteller, nämlich Shake Hands, Trafi-Deutscher.

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1: Ein legendäres Paar habe ich jetzt am Plattenteller liegen. Sie wurde oft das Reh genannt, weil sie sich die Augen, die wunderschöne braune Augen, da hat sie immer noch, und sie hat sie sich so ein bisschen wie ein Reh geschminkt. Die Rede ist von Aesta und Avi Offerim. Ma chanson.

Mit einer jungen Dame geht es weiter, die leider sehr früh verstorben ist, aber tolle Songs geschrieben hat, eine legendäre, tiefe Stimme hatte. Genau, die Rede ist von Alexandra. Und Sehnsucht.

Ja, und wer jetzt geglaubt oder glaubt, dass er die Melodie erkannt hat, der liegt vollkommen richtig. Dieses Lied ist entstanden aus den Zitherklängen des Anton Karas zum Film Der dritte Mann. Es ist eben genau diese berühmte Melodie. Und Anton Karas hat nicht nur diese Melodie geschrieben und komponiert, sondern er hat auch etwas anderes komponiert, zum Beispiel das.

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